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7: Ich bin Yves Simon. Nicht nur bei uns ist es zu trocken, auch in Mittelamerika fährt der Panama-Kanal wegen einem zu niedrigen Pegel und zu wenig Regen den Verkehr runter. Ab September werden die buchbaren Durchfahrten schrittweise von 36 auf 32 Schiffe pro Tag reduziert. Hintergrund sind deutlich niedrigere Niederschläge und das Klimaphänomen El Niño. Jeder Schleusenvorgang lässt nämlich wertvolles Süßwasser ins Meer abfließen und das wird anderweitig gebraucht. Für Kinder im Alter zwischen 9 und 10 Jahren in Deutschland ist eine neue U-Untersuchung geplant. Das hat der gemeinsame Bundesausschuss beschlossen, der festlegt, welche Leistungen die gesetzlichen Krankenkasse übernimmt. Bisher gibt es regelmäßige U-Untersuchungen für Kinder bis einschließlich 5 Jahre. Claudia Wächter berichtet.
8: U10 heißt der neue Check-up und bei dem sollen sich Ärzte vor allem auf mögliches Übergewicht konzentrieren, wie viel sich die Kids bewegen, ob es psychische Auffälligkeiten gibt und wie lange sie am Handy oder Tablet hängen. Stichwort Dauerscrollen führt oft zu Konzentrationsproblemen.
7: Der UN-Sicherheitsrat startet heute die 2. Probeabstimmung zur Nachfolge von Generalsekretär Antonio Guterres. In einer ersten Runde lag die frühere kostarikanische Vizepräsidentin Greenspan laut Diplomatenkreisen vorn. Insgesamt bewerben sich 7 Kandidatinnen und Kandidaten. Bevor es zur offiziellen Wahl kommt, testen die Mitglieder in dieser informellen Abstimmung, wie die Vetomächte USA, China, Russland, Frankreich und Großbritannien reagieren. Der SC Freiburg hat einen wichtigen Schritt in Richtung Ligaphase der Conference League gemacht. Der Fußball-Bundesligist hat sich im Playoff-Hinspiel mit 3:1 beim schottischen Vertreter Motherwell FC durchgesetzt. Nächste Woche Donnerstag können die Breisgauer zu Hause den Einzug in die Ligaphase dann perfekt machen.
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9: Tiefstemperaturen zwischen 15 und 11 Grad. Heute im Laufe des Tages zunächst freundlich, später mehr Wolken, eventuell auch Regen bis 25 Grad und morgen wechselnd bewölkt, zum Teil Gewitter und Regen, nachmittags dann trockener bis 20 Grad.
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2: Ich bin Yves Simon. So langsam geht's Richtung Herbst und die Gasspeicher sind momentan nur zur Hälfte gefüllt. Das Bundeswirtschaftsministerium glaubt trotzdem nicht an eine Mangellage. Claudia Wächter berichtet.
3: Entscheidend sind ja nicht nur die Speicher, betont das Ministerium. Gas komme auch über Pipelines aus Norwegen, anderen EU-Ländern und den LNG-Terminals. Außerdem, eine angespannte Marktlage sei noch keine Versorgungskrise. Aber man werde sich kümmern, falls nötig. Verbraucherschützer haben aber bereits vor steigenden Gaspreisen gewarnt. Und auch die Linke mahnt, die Wirtschaftsministerin müsse endlich aktiv werden.
2: Statt in Chicago ist die Reise für 358 Lufthansa-Passagiere in Frankfurt zu Ende gewesen, dem Startpunkt der Reise. Der Jumbo vom Typ Boeing 747-8 hatte allerdings keine technischen Probleme, sondern ein Fluggast hatte einen medizinischen Notfall erlitten in der Luft. Der Flieger musste also schnell auf den Boden und ist dann in Glasgow gelandet, weil die Crew durch die lange Bodenzeit in Schottland allerdings ihre Dienstzeiten überschritten hatte, ist Flug LH-430 dann umgedreht und wieder nach Frankfurt zurückgekehrt. Die Passagiere wurden dann umgebucht. Tesla bringt seinen Elektrosattelschlepper Semi auch nach Europa und will ihn auf der IAA Nutzfahrzeuge in Hannover Mitte September vorstellen. Details und technische Daten vor allem. Der E-Laster ist eigentlich schon seit 2017 auf dem Markt, allerdings nur in den USA. Pepsi fährt ihn zum Beispiel schon. Im DFB-Pokal startet heute Abend die erste Runde. Los geht's erstmal mit 4 Partien. Eintracht Frankfurt startet um 18 Uhr beim SC St. Tönis aus der Oberliga Niederrhein. Zeitgleich muss Karlsruhe zu Preußen Münster und Kaiserslautern trifft auswärts auf Waldhof Mannheim. Rostock und Stuttgart spielen dann um 20.45 Uhr gegeneinander.
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4: Tiefstemperaturen zwischen 15 und 11 Grad. Heute im Laufe des Tages zunächst freundlich, später mehr Wolken, eventuell auch Regen bis 25 Grad und morgen wechselnd bewölkt, zum Teil Gewitter und Regen, nachmittags dann trockener bis 20 Grad.
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19: Ich bin Yves Simon. Guten Morgen. Der Deutsche Städtetag spricht sich für den Umbau der Pflegeversicherung zu einer Vollversicherung aus. So würden Menschen, die ihr Leben lang hart gearbeitet haben, nicht mehr wegen der Pflegekosten in die Sozialhilfe fallen, heißt es. Für uns berichtet David Riemer.
20: Für die kommunalen Haushalte wäre eine solche Umstellung eine jährliche Entlastung in Milliardenhöhe. Der Städtetag fordert außerdem einen Deckel für die Eigenanteile von Heimbewohnern, der je nach Einkommen höher oder niedriger ausfallen könnte. Grund für den Vorstoß ist auch die zunehmende finanzielle Überlastung der Städte und Gemeinden. Diese müssen einspringen, wenn Senioren die Heimplätze nicht mehr selbst bezahlen können.
19: Eine neue Studie warnt, durch den Klimawandel könnte sich die von Waldbränden betroffene Fläche bei uns in Europa sogar verdreifachen. Der momentane Sommer mit vielen und extrem großen Bränden in Ländern wie Frankreich, Spanien und Griechenland gilt als Vorgeschmack auf das, was uns öfter bevorstehen könnte. Auch für Deutschland rechnen die Forscher mit mehr Wald- und Flächenbränden, je nachdem, wie stark sich das Klima weiter aufheizt. In Argentinien ist jetzt der Prozess um den Tod von Fußballlegende Diego Maradona erstmal gestoppt worden. Offensichtlich sind hier Nierentests vertauscht worden. Laut Verteidigung stammen die vorgelegten Ergebnisse nicht von Maradona selbst, sondern von seinem gleichnamigen Vater. Der war schon 2015 gestorben. Seit April stehen 7 medizinische Fachkräfte vor Gericht. Ihnen wird grobe Nachlässigkeit bei der Behandlung des Idols vorgeworfen. Heute startet der DFB-Pokal mit der ersten Runde und 4 Teams treten am Abend direkt an. Der FC Augsburg ist zwar erst morgen dran, in Cottbus will man aber nichts dem Zufall überlassen. Trainer Manuel Baum hat deswegen sich mal was ganz Besonderes einfallen lassen fürs Training. Er denkt sogar an den Lärmpegel der Energiefans im Stadion der Freundschaft. Er hat deswegen beim Training mitten auf dem Rasen einen XXL-Lautsprecher aufstellen lassen, um den Hexenkessel zu simulieren. Da sind dann Cottbuser Fangesänge eingespielt worden.
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21: Ja, einen wunderschönen Freitagmorgen, heute der 21. August. Das Wetter wird ziemlich sommerlich, kann man nicht anders sagen, also zumindest was die Temperaturen angeht. 25, 26 Grad in der Spitze sind drin, in den Bergen ist ein bisschen frischer. Es ist allerdings nicht komplett schön. Wir haben eine Niederschlagswahrscheinlichkeit zwischen 60-80%. Das heißt, es wird heute immer mal Regen oder auch ein Gewitter geben. Teilweise ist auch ziemlich viel Wind wieder mit dabei, örtlich. Hier und da schiebt sich aber auch die Sonne durch, also ein sommerlicher, wechselhafter Tag. Das Wochenende, das wird dann ein bisschen kühler, gerade morgen zum Samstag, doch recht unbeständig. Die Temperaturen gehen deutlich zurück, so maximal 20 Grad morgen wahrscheinlich und es kann auch immer mal Schauer geben, aber auch morgen sind Auflockerungen mit dabei. Am Sonntag wird das Wetter sehr schön, da gibt es ziemlich viel Sonnenschein, allerdings ist es auch nicht ganz so warm, so 20, 21 Grad, aber es bleibt trocken am Sonntag. Also wie gesagt, das Wetter wird ziemlich nett zum Sonntag hin. Wir schauen zu den Straßen, da geht es aktuell noch entspannt zu. Es dürfte soweit rollen, wenn Sie aber doch schon irgendwas haben, was stört oder es blitzt vielleicht sogar schon, dann haben wir eine kostenlose Nummer, die Sie gern anrufen können. 03 mal 800 und die 4. Vielen Dank.
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21: Ja, der hat sich gedacht, Mensch, er heiratet mal. Die sind also nicht da, die sind an der Ostsee. Deshalb machen wir es uns heute alleine mal so ein kleines bisschen schön. Wünschen Ihnen jetzt erstmal einen guten Start in diesen Freitag, 21. August heute. Kommen Sie gut rein, guten Morgen.
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0: Moment mal, Gedanken zum Tag mit Michaela Stahl.
1: Alles in Christus erneuern, das war der Wahlspruch von Papst Pius X. Er hatte das Amt von 1903 bis 1914 inne, also in einer Zeit großer Veränderungen. Die Gesellschaft wandelte sich, vieles wurde moderner, der Erste Weltkrieg stand bevor. Die Kirche stand damals vor großen Herausforderungen. Und gerade in dieser Zeit wollte Pius, dass Christus wieder stärker in die Mitte des eigenen Lebens rückt. Er förderte die Eucharistie, die Kommunion bei den Kindern. Sein Standpunkt? Der Glaube gehört in den Alltag und er braucht eine Mitte. Wir können zwar vieles planen, organisieren und verändern, aber ohne Christus kann es passieren, dass wir die Orientierung verlieren. Sein Wirken zeigt uns auch, dass Neues nicht bedeutet, immer Altes abzuschaffen. Erneuerung heißt auch, sich auf das Wesentliche zu konzentrieren. Und manchmal reicht es auch, etwas Vergessenes wieder neu zu entdecken. Etwas, was uns schon geschenkt wurde. Die Eucharistie, die Gemeinschaft und die Nähe zu Gott. Wir können zwar nicht die ganze Welt verändern, aber wir können zu alten Werten zurückkehren und zu Erkenntnissen, die wir schon einmal erlangt haben. Etwa, dass zwei große Weltkriege uns keinen Schritt vorangebracht haben. Papst Pius bemühte sich damals um innerkirchliche Reformen, um die katholische Kirche im Kampf gegen die Einflüsse der Moderne zu stärken. Fazit: Alles ist schon da und muss nur ab und zu mal erneuert werden, um sich gegen Veränderungen, die uns nicht gut tun, zu wappnen. Die katholische Kirche gedenkt heute Papst Pius X.
0: 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Ein Service der katholischen Kirche in Sachsen.

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1: Mit Janis Müller. Guten Morgen. Beim Festival Light Our Vision wird das Kongresshotel in unserer Stadt Mitte Dezember zur Spielfläche. Besucher können auf der Fassade Snake oder Pac-Man spielen. Weitere Lichtkunst gibt's unter anderem an der Alten Post. Betrüger locken derzeit per E-Mail mit einer angeblichen Zahlung von 462.000 Euro aus der Türkei. Vorher muss aber eine Gebühr von über 6.000 Euro gezahlt werden, zeigt ein Fall in Treuen im Vogtland. Sachsen ist offiziell in die Weinlese gestartet. Unter anderem auf Schloss Proschwitz und auf Schloss Wackerbarth ernten die Winzer dieses Jahr als erstes die Trauben der Sorte Goldriesling. Viele junge Menschen in Deutschland haben das Vertrauen in die gesetzliche Rente verloren. Laut einer Umfrage erwartet weniger als die Hälfte der 18- bis 30-Jährigen im Alter noch Geld vom Staat. Und heute Abend startet der DFB-Pokal mit der ersten Runde. 4 Partien stehen an, darunter Karlsruhe gegen Münster und Rostock gegen Stuttgart.
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3: Ja, durch den Freitag geht's heute schon sommerlich, zumindest wenn man die Temperaturen anschaut. Also so 25, 26 Grad in der Spitze sind drin. Allerdings haben wir es recht wechselhaft und wir müssen teils auch mit Gewittern und hier und da auch kräftigen Schauern rechnen. Also Niederschlagswahrscheinlichkeit heute bei bis zu 80%. Aber immerhin auch maximal 5 Sonnenstunden. Also hier und da ist es auch mal ein bisschen nett. Das Wochenende ist zweigeteilt. Morgen der Samstag eher wechselhaft mit ein paar mehr Wolken und teilweise auch Regen. Der Sonntag soll sehr schön werden. Da soll es viel Sonne geben. Allerdings wird es nicht ganz so warm. Am Sonntag haben wir so 20, 21 Grad. Wir schauen zu den Straßen. Ja, da sehen wir ja noch nicht allzu viel. Also es dürfte eigentlich so weit rollen im Moment. Wenn Sie aber doch schon was haben für uns, vielleicht klemmt es schon irgendwo oder Sie haben sogar schon einen Blitzer, dann rufen Sie gerne durch. 03x800 und die 4 ist die Nummer oder Sie können uns auch eine WhatsApp schicken. Die Nummer dafür gibt's im Netz bei uns.
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3: Ja, es ist Freitag, es ist der 21. August. Der André, wahrscheinlich liegen sie jetzt noch im Bett. Die heiraten nämlich am Wochenende und das machen sie nicht hier in Sachsen, sondern die sind an die Ostsee gefahren. Und insofern sind wir heute Morgen mal so ein bisschen kleinere Besetzung, aber kriegen wir irgendwie schon hin. Wir wünschen Ihnen also einen guten Start in diesen Freitag. Kommen Sie gut rein, guten Morgen.
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2: Ja, es geht sommerlich heute durch den Freitag. Wir kriegen Temperaturen bis zu 26 Grad maximal. Allerdings haben wir auch ein recht hohes Schauer- und Gewitterrisiko mit drin. Also es kann heute teilweise ziemlich rumsen. Morgen, der Samstag, wird auch eher wechselhaft mit recht vielen Wolken, teilweise auch Regen. Am Sonntag soll es sehr schön werden. Da gibt es viel Sonne und Temperaturen bis zu 21 Grad. Auf den Straßen ist es im Moment noch recht entspannt. Wenn Sie aber doch schon eine Meldung haben für uns, dann melden Sie sich einfach. Die Nummer ist kostenlos, wie Sie es kennen. 03x800 und die 4. Vielen Dank.
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4: Mit Janis Müller. Guten Morgen. Die Kita-Rappelkiste in Bornaer-Heinersdorf wird für 2,1 Millionen Euro saniert.
5: Geplant sind neue Fenster, Arbeiten am Dach, eine Wärmepumpe und eine Solaranlage. Außerdem werden Elektro-, Heizungs-, Sanitär- und Lüftungstechnik erneuert. Die Gruppenräume bekommen mobile Trennwände, dazu kommen eine überdachte Loggia und eine neue Fluchttreppe. Auch Brandschutz und Energieverbrauch sollen verbessert werden. Die Arbeiten beginnen in der kommenden Woche und sollen bis November 2027 dauern. Die Stadt bezahlt den Umbau aus eigenen Mitteln. Frederik Seifert, Nachrichtenredaktion.
4: Die 46 Millionen Euro teure Filteranlage an der Talsperre Eibenstock wird in 2 Jahren in Betrieb genommen. Das teilte Umweltminister Georg Ludwig von Breitenbuch bei einem Besuch der Baustelle mit. Höhere Temperaturen, Trockenheit und starker Regen spülen immer mehr natürliche Stoffe aus Böden und Pflanzenresten in die Talsperren. Die Anlage soll diese Stoffe künftig aus dem Wasser holen. Damit soll die Qualität des Trinkwassers für rund 400.000 Menschen in Chemnitz, dem Erzgebirge und Mittelsachsen dauerhaft gesichert werden. Snake und Pac-Man auf dem Kongresshotel. Beim Chemnitzer Lichtfestival Light Our Vision wird die Fassade vom 17. bis 19. September zur Spielfläche. Das fast 100 Meter hohe Gebäude soll Deutschlands größter Bildschirm werden. Weitere Lichtkunst gibt es am Düsseldorfer Platz, am Jakobikirchplatz und an der Alten Post. Das Hotel steht seit Februar leer. Für die kommende Heizsaison sind die Gasspeicher in diesem Jahr nur halb gefüllt. Aber das Bundeswirtschaftsministerium beruhigt, eine Gasmangellage sei im kommenden Winter nicht zu erwarten. Claudia Wächter.
6: Entscheidend sind ja nicht nur die Speicher, betont das Ministerium. Gas komme auch über Pipelines aus Norwegen, anderen EU-Ländern und den LNG-Terminals. Außerdem, eine angespannte Marktlage sei noch keine Versorgungskrise. Aber man werde sich kümmern, falls nötig. Verbraucherschützer haben aber bereits vor steigenden Gaspreisen gewarnt und auch die Linke mahnt, die Wirtschaftsministerin müsse endlich aktiv werden.
4: Im DFB-Pokal startet heute Abend die erste Runde. Los geht's erstmal mit 4 Partien. Eintracht Frankfurt startet um 18 Uhr beim SC St. Tönis aus der Oberliga Niederrhein. Zeitgleich muss Karlsruhe zu Preußen Münster und Kaiserslautern trifft auswärts auf Waldhof Mannheim. Rostock und Stuttgart spielen dann um 20.45 Uhr.
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7: Ja, wir starten heute erstmal recht freundlich in diesen Freitag. Allerdings im Laufe des Tages kommen Wolken reingezogen. Wir müssen dann später mit Schauern und Gewittern rechnen. Müssen wir mal gucken. Teilweise kann das auch recht kräftig ausfallen. Wird nicht überall passieren, aber es kann. Die Temperaturen werden doch recht sommerlich. So 25, 26 Grad sind drin. In den höheren Lagen im Erzgebirge bleibt es natürlich deutlich kühler. Morgen am Samstag ist es nicht ganz so schön. Da haben wir ziemlich viele Wolken mit dabei. Da kann es immer mal Schauer geben. Knapp 20 Grad, also mehr ist morgen dann auch nicht drin. Der Sonntag soll sehr schön werden, da erwarten wir viel Sonnenschein. Die Werte bleiben aber in etwa gleich, aber wie gesagt, es wird einfach der schönere Tag. So, wir schauen zu den Straßen, da geht es im Moment noch recht entspannt zu, es dürfte soweit rollen. Wenn doch schon irgendwo was stört, melden Sie sich gerne bei uns, wir sagen es dann weiter. Die Nummer dafür ist kostenlos, 03x800 und die 4, danke.
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10: Ja, so viele sind wir ja heute gar nicht. André ist nicht da. Übers Wochenende sind die nämlich an der Ostsee. Da wird geheiratet. Schicken wir jetzt schon mal liebe Grüße, wobei wahrscheinlich schlafen jetzt alle noch. Ist dann erst heute Vormittag, wo es dann wirklich ernst wird. Wir machen uns hier trotzdem einen schönen Freitag und wünschen Ihnen einen guten Start ja, in den Tag. Also guten Morgen.
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1: Ja, und da gehen jetzt an der Stelle mal Grüße an Claudius Noack und sein Team vom Eisenbahnmuseum in Hilbersdorf. Die haben in den letzten Tagen trotz Regen ordentlich geschwitzt. Schließlich will auch so ein Eisenbahnfest gut auf die Schiene gesetzt sein. Von heute an bis zum Sonntag dreht sich beim 33. Heizhausfest alles um Loks, Dampf und große Eisenbahngeschichte. Es gibt mehrere Jubiläen, unter anderem 35 Jahre Sächsisches Eisenbahnmuseum. Also viel Erfolg, ein schönes Wochenende.
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0: Achso, ich muss was sagen. Es ist Freitag, der 21. August. Ich habe mich gerade so gefreut. Jungs, kommt die Mäuse tanzen auf dem Tisch, weil die Katze ist nicht da. Also, unser André ist ja jetzt gerade an der Ostsee mit unserer Miri, weil die haben was vor an diesem Wochenende. Die wollen Ja sagen. Und deshalb sind wir heute quasi mal so ein bisschen, was denn?
1: Schön umschrieben.
0: Naja, ja, es wird geheiratet. Was soll ich denn da anders sagen? Und deshalb sind wir heute quasi mal in einer besonderen Besetzung. Unser Tim ist mit im Studio.
1: Guten Morgen, hallo.
0: Und unser Yoshi ist jetzt auch mit da.
2: Ja, hallo, guten Morgen, Yoshi. Hallo.
0: Eigentlich du. Ja jetzt immer die Zeit für die Kaffeefrage. Mhm. Also quasi Team André gegen, also ich. Und wir haben jetzt gerade überlegt, wie machen wir das? Wie können wir das? Insofern geht eigentlich gar nicht,
2: schwierig,
0: oder? Müssen wir weglassen heute.
2: Ja.
0: Aber wir könnten zum Beispiel mal, weil wahrscheinlich fragen Sie sich jetzt, was haben wir denn eigentlich davon? Warum erzählen die uns das? Wir könnten zum Beispiel mal über den Sonntag reden. Am Sonntag gibt's nämlich bei uns im Radio den Reiseexpress. Mhm. Das macht unser Kollege Matthias Zilch. Und da ist für Sie eine tolle Reise nach Hamburg drin. Eine dreitägige Event-Busreise mit E-Teams geht's nach Hamburg. Es geht zum König der Löwen. Und Sie können sich Hamburg anschauen. Und da schließt sich jetzt wieder der Kreis zu unserem Tim. Tim ist ja ursprünglich mal Hamburger gewesen, also mittlerweile ja eingesächselt quasi. Ja. Wie lange bist du schon bei uns in Sachsen?
1: Ich bin seit 2005, Ende 2005. Das sind auch schon
2: 20 Jahre.
1: Oh, das ist ja verrückt, oder?
2: Also jetzt bist du richtiger Sachse.
1: Ja, also ich lebe in 5, 6 Jahren länger hier in Sachsen als in Hamburg.
0: Wahnsinn. Stimmt. Ja. Ja, aber richtig. Aber wenn man jetzt 3 Tage in Hamburg ist, was muss man sich da unbedingt angucken?
1: Ja, das ist natürlich so, sind die Klassiker ganz einfach. Wenn man, also 3 Tage ist ja nicht viel, aber dann hast du natürlich den Hamburger Hafen und so rund um die Alster, die Innenstadt, Rathaus etc. Diese ganzen Geschichten.
0: Und König der Löwen, warst du schon mal?
1: Das ist das Lustige. Ich habe meine Frau vor ungefähr auch 20 Jahren kennengelernt und habe gesagt, wir fahren mal zu mir nach Hamburg und dann gucken wir uns König der Löwen an. Wir haben es bis heute nicht gemacht.
0: Ach, das war ja so dein Catcher. Ja. Hast du gesagt, Baby, ich gehe König der Löwen.
1: Nie geschafft bisher.
2: Ja. Zeig dir mal den Dschungel.
0: Okay, also wenn Sie schneller nach Hamburg kommen möchten als Tims Frau, dann machen Sie doch einfach mit am Sonntag bei unserem Matthias Zilch im Reiseexpress. 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Wir drücken Ihnen jetzt schon mal die Daumen.

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12: Mit Janis Müller. Guten Morgen. Die Kita Rappelkiste in Bonner-Heinersdorf wird für 2,1 Millionen Euro saniert. Geplant sind neue Fenster, Dacharbeiten, eine Wärmepumpe, eine Solaranlage und neue Haushaltstechnik. Bei einem Nachbarschaftsstreit im Osterzgebirge sind Schüsse gefallen. In Dorfhain hat Mittwochabend ein 46-Jähriger mit einem Luftgewehr auf seinen Nachbar gefeuert, weil er sich offenbar von dessen Rasentraktor gestört fühlte. Das Chemnitzer Kongresshotel wird vom 17. bis 19. September beim Festival Light Our Vision zur Spielfläche. Besucher können auf der Fassade Snake oder Pac-Man spielen. In Argentinien ist der Prozess um den Tod von Fußballlegende Diego Maradona vorerst gestoppt worden. Seit April stehen 7 medizinische Fachkräfte vor Gericht. Ihnen wird grobe Fahrlässigkeit bei der Behandlung vorgeworfen. Und jeder zweite Azubi in Deutschland fühlt sich psychisch belastet. Das zeigt eine Umfrage unter mehr als 13.000 jungen Menschen für den Ausbildungsreport des DGB.
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13: Im Studio Jens Umbreit, guten Morgen. Der SC Freiburg hat sich eine sehr gute Ausgangsposition für den Einzug in die Ligaphase der Conference League verschafft. Die Freiburger gewannen das Qualifikationshinspiel beim schottischen Club Motherwell mit 3:1. Matthias Ginter traf zweimal, Keisuke Goto sorgte in der Nachspielzeit für den Endstand. Das Rückspiel steigt am kommenden Donnerstag in Freiburg. Nach dem geplatzten Wechsel zu Borussia Dortmund bleibt Said Elmala beim 1. FC Köln. Der 19-Jährige hat jetzt sogar seinen Vertrag vorzeitig bis 2031 verlängert. Zuletzt war auch über einen Wechsel zu RB Leipzig spekuliert worden. Und Louis Barré hat die erste Etappe der Deutschlandtour gewonnen und damit auch die Gesamtführung übernommen. Der Franzose setzte sich auf den letzten Kilometern ab und erreichte das Ziel in Schwäbisch Hall mit 16 Sekunden Vorsprung. Heute führt die zweite Etappe über knapp 200 Kilometer nach Offenbach an der Queich.
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16: Ja, der Tagesstart ist heute eigentlich recht nett, aber leider bleibt nicht so. Im Laufe des Tages kommen dann dichtere Wolken reingezogen. Das Schauer- und Gewitterrisiko steigt. Die Temperaturen sind aber sehr sommerlich. Werte bis zu 26 Grad sind drin. In den Bergen ist es natürlich frischer und ja, Sonne gibt es dann über den Tag verteilt. Bis zu 5 Stunden, immerhin. Morgen, der Samstag, der wird eher wechselhaft. Da müssen wir immer wieder mit Schauern rechnen. Wird nicht so angenehm. Temperaturen auch so knapp 20 Grad. Am Sonntag soll es aber dann wieder richtig schön werden. Da kriegen wir viel Sonnenschein. Allerdings auch bei recht, ja, frisch kann man eigentlich auch nicht sagen. Um 20 Grad wärmer werden soll es dann erst in der nächsten Woche wieder. Wir schauen zu den Straßen. Da ist es im Moment noch entspannt. Also es dürfte soweit rollen. Wenn Sie, oh nee, gerade reingekommen. Achtung, Kreis Görlitz in Höhe, was, der K928 hat es einen Unfall gegeben. Da bitte aufpassen. Wenn Sie noch was zu ergänzen haben, vielleicht haben Sie auch schon einen Blitzer irgendwie entdeckt, dann rufen Sie gerne durch, wie Sie es kennen. Die Nummer ist kostenlos. 0 3x800 und die 4. Vielen Dank.
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18: Ach, schön.
19: Ganz sympathisch, diese Autorität. 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
16: Puh, so, jetzt wünschen wir Ihnen erstmal einen guten Start in diesen Freitag und gleich reden wir mal über die André und die Morgenmädels Schulstunde. Sommerferien sind vorbei und wir kommen wieder zu euch an die Schule und bringen 500 Euro für die Klassenkasse mit. Wie das genau funktioniert, wie gesagt, darüber reden wir gleich. Jetzt erstmal einen guten Start in den Tag. Kommen Sie gut in den Freitag.
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2: 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Die Sommerferien sind vorbei und wir starten wieder. 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
3: 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Wir haben die Klasse für Sport angemeldet, die sind sehr bewegungsfreudig und ich glaube, die werden sich richtig freuen, wenn ihr vorbeikommt.
4: Hallo, hier ist die Yves. Ich habe meine Tochter Romina angemeldet für die Schulstunde. Die ist in der 7c und ich finde die Sache ganz interessant. Das Thema ist gut mit der Christine, was die vorhat und ich hoffe, dass es klappt.
2: Na, da drücke ich euch dolle die Daumen. Also meldet euch alle an. 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Klasse 1 bis 12, alle können mitmachen, alle können sich anmelden. Wir freuen uns auf euch.
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1: Ja, es geht erstmal recht freundlich rein in den Freitag. Im Laufe des Tages steigt dann aber das Schauer- und Gewitterrisiko. Also es wird sich zuziehen. Teilweise kann da auch ganz heftig was runterkommen. Trotzdem haben wir bis zu 5 Sonnenstunden und die Temperaturen liegen bei maximal 26 Grad heute. In den Höhenlagen ist es natürlich frischer. Morgen, der Samstag, wird eher wechselhaft, auch mit Regen und recht kühl. Am Sonntag soll es sehr schön freundlich werden mit Temperaturen um 20 Grad. Wir schauen schnell zu den Straßen. Aktuellste Meldung A4, Chemnitz Richtung Dresden zwischen Chemnitz-Glöser und der Raststätte Auerswalder Blick Süd. Reifenteile auf der Autobahn, da bitte aufpassen. Ja, und wenn Sie noch was zu ergänzen haben, melden Sie sich gerne telefonisch. Die Nummer ist kostenlos 03x800 und die 4. Danke.
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1: Ja, an diesem Freitagmorgen, Micha Klein ist in der Leitung. Hallo Micha.
2: Hallo Christine.
1: Mensch Micha, wir sind hier irgendwie so übrig geblieben, die anderen heiraten.
2: Du, wenn du jetzt fragst, also dann, wir könnten jetzt auch nochmal.
1: Nee, du, ich habe das einmal probiert, ich lasse das lieber.
2: Aber ich darf nicht mehr.
1: Du, ja, stimmt, du bist ja nur eh schon weg. So, Micha, lass uns über das Wetter reden. Wie wird's denn heute?
2: Erstmal gar nicht so schlecht, wollte ich fast sagen. Nee, erstmal ganz sommerlich nett. Also es gibt zwar eine ganze Menge immer wieder an Wolken, die durchziehen, aber auch viele Sonnenphasen. Und es wird sommerlich warm mit Werten um 25 Grad. Allerdings am Nachmittag, da kommt der nächste Tiefausläufer mit dicken Wolken. Und der bringt dann auch Schauer, vielleicht auch Gewitter in den Abend hinein. Da kann es auch mal kräftiger regnen. Deswegen vorher gerne die sonnigen und warmen Momente ausnutzen.
1: Und am Wochenende?
2: Das wird so ein bisschen hin und her gehen. Also erstens wird es wieder frischer werden, die Temperaturen nicht mehr ganz so sommerlich hoch. Also morgen, der Samstag, der kann so bei vielleicht 22 Grad ungefähr liegen, vielleicht sogar ein bisschen kühler gar noch. Und es gibt wieder mehr Wolken und zwischendurch immer mal einen Schauer. Der Sonntag ist zwar nicht wärmer, aber deutlich schöner. Das heißt, da ist wieder viel, viel mehr Sonne drin. Es wird ein bisschen windig sein mit Temperaturen so knapp über 20 Grad, aber sehr, sehr freundliches Wetter.
1: Und so nächste Woche, also kriegen wir nochmal so die 30 Grad oder können wir uns davon jetzt für dieses Jahr verabschieden?
2: Du sagst es so mit Freude. Alle anderen sind froh, dass die Hitzewellen und die Trockenheit vorbei ist. Und normalerweise würde man denken, im September, da freuen wir uns, wenn wir nochmal so ein paar schöne Altweibersommertage haben, über 25 Grad. Da sind die 30 eher die absolute Ausnahme. Aber in diesem Jahr ist ja sowieso alles anders. Und tatsächlich gibt es im Moment in den Modellrechnungen der Wettercomputer verschiedene Varianten, die dafür sprechen, dass es auch im September nochmal die 30 Grad gibt. Vielleicht so über 2 Tage hinweg, vielleicht 3 Tage, also wirklich nochmal eine kleine Hitzewelle. Und erst einmal aber für nächste Woche sieht es so aus, dass wir nach diesem etwas

0: frischeren Wochenende in der Mitte der nächsten Woche nochmal Sommertemperaturen über 25 Grad bekommen.
1: Na, das sind doch erstmal gute Aussichten, also finde ich zumindest. Machen wir jetzt ein Käffchen?
0: Sehr gerne.
1: Okay.

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12: Mit Janis Müller. Guten Morgen. Die Veranstalter haben weitere Details zum diesjährigen Lichtspektakel Light Our Vision bekannt gegeben. Dabei gibt es ein spezielles Angebot für alle Zocker. Organisatorin Linda Hüttner.
13: Wir planen am Hotel Kongress die größte Spielkonsole Europas zu installieren. Es gibt die Möglichkeit, bekannte Spielekonsolformate, nicht ganz 1:1, aber in der Systematik quasi nachzuspielen. Das heißt, man hat einen Buzzer in der Hand oder einen Joystick und kann Dinge auf der Fassade steuern, die dann wiederum in der Grafik zurückspielt und gewinnen, verlieren, vernichten, kann man sagen, auf spielerische Art und Weise dann dort mitsteuern kann.
12: Das Festival läuft vom 17. bis 19. September. In Treuen im Vogtland hat ein Mann eine E-Mail mit einem großen Geldversprechen erhalten, berichtet die Verbraucherzentrale. Vorab, es war ein Betrugsversuch. Einzelheiten von Gunnar Tichy.
14: 462.000 Euro sollen dem Vogtländer aus der Türkei überwiesen werden, wobei das Schreiben die korrekte Kontonummer erhält. Absender ist angeblich das türkische Finanzministerium. Doch vorher soll der Empfänger rund 6.300 Euro zahlen, bezeichnet als regulatorische Kommission. Die Verbraucherschützer warnen eindringlich vor dieser Masche, die immer wieder in verschiedenen Varianten auftaucht. Mal als Gewinn oder Erbschaft, dann als Entschädigung oder, wie im aktuellen Fall, als angebliche Auszahlung aus dem Ausland.
12: Sachsen ist offiziell in die Weinlese gestartet. Unter anderem auf Schloss Proschwitz und auf Schloss Wackerbarth ernten die Winzer dieses Jahr als erstes die Trauben der Sorte Goldriesling. In den nächsten Tagen folgen dann die Trauben für den sächsischen Federweiser. Trotz Hitzewellen sind die Bedingungen für eine gute Lese mit milden Temperaturen im Frühjahr und wenig Spätfrösten gut. Entscheidend sei laut Weinbauern aber nun der September. Für viel guten Wein hoffen sie auf nicht zu heiße Tage und kühle Nächte. Mehr Ausländer verlassen Deutschland freiwillig als durch Abschiebung. Im ersten Halbjahr reisten fast 18.000 Menschen mit Grenzübertrittsbescheinigung aus und nur gut die Hälfte erhielt dafür finanzielle Unterstützung vom Bund. Die Zahl der Abschiebungen ist im Vergleich zum Vorjahr um 18% gesunken, auch weil weniger Asylanträge gestellt wurden. Die Linksfraktion kritisiert dennoch härtere Abschiebepraxis.
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17: Morgens geht erstmal schön los mit viel Sonnenschein in Chemnitz Stadt und Land. Zum Abend hin kann es einzelne Schauer geben. Temperaturen heute bei 25 Grad. Morgen Sonne und Wolken im Wechsel mit Schauern oder kurzen Gewittern bei 22 Grad. Sonntag dann bei 21 Grad, überwiegend freundlich und trocken. Auf der A4 Chemnitz in Richtung Dresden liegen Reifenteile zwischen Chemnitz Löser und der Raststätte Auerswalder Blick Süd auf der Fahrbahn. Und es blitzt auf der Frankenberger Straße stadtauswärts in Richtung Döbeln. Wenn Ihnen noch was auffallen sollte, dann gerne bei uns anrufen. Die Nummer ist kostenlos für Sie, die 03x800 und die 4.
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19: Es ist Freitagmorgen und hier ist Christine Hart.
20: Mal was anderes.
21: Ja, fürchterlich. Aber was anderes.
22: Ja, manchmal. So, wir alle zusammen wünschen Ihnen einen guten Start in diesen Freitag, der 21. August. Einen schönen guten Morgen.
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Es ist Freitag, der 21. August. André und die Morgenmädels hier. 7:02 jetzt, nicht wundern. André ist heute mal nicht da, der ist nämlich an der Ostsee. Da wird nämlich geheiratet. Insofern schicken wir mal liebe Grüße nach oben. Wir schauen jetzt aber schon mal aufs Wochenende. Was machen Sie morgen Abend? Vielleicht sind Sie zu einer Hochzeit eingeladen, dann viel Spaß. Wenn nicht, hätten wir da jetzt eine schöne Idee. Und zwar Michael Patrick Kelly, der rockt morgen Abend die Hutbergbühne in Kamenz. Also ein richtig schönes Konzert. Wetter soll ja auch, naja, vielleicht mal ein kleiner Schauer, aber im Großen und Ganzen kann es ein schöner, netter Sommerabend werden. 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Es geht zu Michael Patrick Kelly morgen Abend auf der Kamenzer Hutbergbühne. Und ja, Michael Patrick Kelly jetzt auch gleich live bei uns im Radio. 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Viel Glück!

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1: Ja, und da ist er wieder in der Leitung, unser Micha Klein. Hallo Micha.
2: Hallo Christine, guten Morgen.
1: So, Micha, wir beide heute zusammen, weil der André und die Miri sind ja schon an der Ostsee, die heiraten heute.
2: Ja.
1: Ich weiß gar nicht, wann ist es heute? Also so der eigentliche Trauungsakt, so mit Standesbeamten und so?
2: Das wurde mir nicht mitgeteilt. Ich glaube, man hatte Angst, dass wir trotzdem noch kommen würden. Also ich weiß nicht, wann das heute passiert. Wir sind ja morgen dann mit dabei. Ne?
1: Wie wird das Wetter da oben? Nicht ganz so schön, wie sie es eigentlich erhofft hatten. Ne? So
2: ja, das ist natürlich gemein für die Ostsee. Ja. Man erhofft sich dann irgendwie die Hochsommertemperaturen im August. Aber an der Ostsee ist es halt nicht immer so. Und nach der langen Warmphase ist es da oben jetzt auch so bei 20 Grad ein bisschen wechselhaft. Also es kann sein, dass wir dann auch noch einen Schauer erleben heute Abend oder morgen dann auch im Laufe des Tages vielleicht vereinzelt mal. Aber grundsätzlich nicht unfreundlich. Also da ist immer wieder Sonne mit dabei und naja, im Sonnenschein fühlt sich auch ein bisschen wärmer an.
1: Okay, so, jetzt kommen wir mal zum Wetter hier bei uns. Was interessiert uns hier da oben, die Ostsee? Wie wird's denn bei uns heute?
2: Bei uns wird's heute erstmal noch richtig sommerwarm. Das heißt, über 25 Grad sind nochmal möglich. Die werden relativ schnell so zum Mittag hin erreicht. Danach ändert sich's wieder. Da kommt ein Tiefausläufer, der bringt nach und nach auch wieder kühlere Luft zu uns. Aber vor allem bringt der erstmal heute Nachmittag die Wolken und dann zeitweise auch Regen. Vielleicht auch irgendwo dabei ein Gewitter. Und dann kühlt sich's wieder ab, sodass wir morgen am Sonnabend gerade mal so knapp über 20 Grad wahrscheinlich haben. Mit vielen Wolken immer mal wieder ein Schauer. Es ist nicht komplett grau, aber eben deutlich mehr bewölkt. Und dann am Sonntag aber wieder der freundliche Sonnen-Wolken-Mix. Sehr schönes Wetter, aber nicht so besonders warm, so knapp über 20 Grad.
1: Okay, Micha, dann machen wir jetzt erstmal ein Käffchen und hören uns dann später nochmal. Bis dann.
2: Bis dann.

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2: Mit Janis Müller. Guten Morgen. Beim Festival Light Our Vision wird das Kongresshotel in unserer Stadt Mitte Dezember zur Spielfläche. Besucher können auf der Fassade Snake oder Pac-Man spielen. Weitere Lichtkunst gibt's unter anderem an der Alten Post. Betrüger locken derzeit per E-Mail mit einer angeblichen Zahlung von 462.000 Euro aus der Türkei. Vorher muss aber eine Gebühr von über 6.000 Euro gezahlt werden, zeigt ein Fall in Treuen im Vogtland. Sachsen ist offiziell in die Weinlese gestartet. Unter anderem auf Schloss Proschwitz und auf Schloss Wackerbarth ernten die Winzer dieses Jahr als erstes die Trauben der Sorte Goldriesling. Viele junge Menschen in Deutschland haben das Vertrauen in die gesetzliche Rente verloren. Laut einer Umfrage erwartet weniger als die Hälfte der 18- bis 30-Jährigen im Alter noch Geld vom Staat. Und heute Abend startet der DFB-Pokal mit der ersten Runde. 4 Partien stehen an, darunter Karlsruhe gegen Münster und Rostock gegen Stuttgart.
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4: Guten Morgen, ein sonniger Start in den Tag in Chemnitz Stadt und Land. Später gibt's dann Wolken und Regen bei bis zu 24 Grad. Morgen wechselhaft mit Schauern und Gewittern bis zu 18 Grad. Sonntag dann wieder freundlicher und trocken bei bis zu 20 Grad. Auf der A4 Chemnitz in Richtung Dresden, Vorsicht, Reifenteile liegen zwischen Chemnitz-Glöser und der Raststätte Auerswalder Blick Süd auf der Fahrbahn. Geblitzt wird in Chemnitz auf der Frankenberger Straße stadtauswärts in Richtung Döbeln und in Niederwürschnitz wird auf der Stolberger Straße beidseitig geblitzt. Wenn Sie noch was sehen, gerne melden. Die Nummer ist kostenlos für Sie, die 03x800 und die 4.
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0: 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Es ist Freitagmorgen. Und hier ist Christine Hart.
5: Morgen. Willst du mich heiraten?
6: Willst du mich heiraten?
5: Nein.
6: Wirklich?
7: So, bei uns dreht sich heute alles ein bisschen ums Heiraten. Zum einen natürlich, weil unser André heiratet jetzt am Wochenende an der Ostsee. Deshalb ist er auch heute nicht da. Aber gleich gibt's ja auch unsere kleine Rubrik, schlau gemacht um 7:30. Und da kümmern wir uns heute mal um den Ehering. Den Ehering tragen ja die meisten in der rechten Hand, also rechts. Aber warum ist das so? Also warum trägt man seinen Ehering meistens rechts? Die Antwort auf diese Frage gibt's gleich. Jetzt wünschen wir erstmal einen guten Start in diesen Freitag, der 21. August. Kommen Sie gut rein.
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0: Einen schönen Freitagmorgen für Sie, ganz genau 7:30. Na gut, eine Minute nach 7:30. Und jetzt gibt's wieder die kleine Extraportion Wissen am Morgen. Und da kümmern wir uns heute mal ums Heiraten bzw. um den Ehering. Den trägt man ja meist an der rechten Hand. Aber warum ist das so? Die Antwort gibt's jetzt.
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0: Ja, so eine wirkliche Erklärung gibt's dafür ehrlich gesagt gar nicht. Früher war es nämlich gerade andersrum. In der Antike galt der Glaube, dass ein Nerv vom linken Ringfinger direkt zum Herzen und damit zur Liebe führt. Das war die sogenannte Vena Amoris, die Liebesader. Und deshalb wurde der Trauring oder der Ehering auch immer links getragen. In den meisten Ländern ist das auch heute noch so üblich. Nur hier bei uns ist es irgendwie nach rechts übergeschwappt. Eventuell wollten die alten Germanen ein bisschen angeben mit der rechten Hand, da begrüßt man sich ja meist und da war dann eben der Klunker dran. Eine andere Theorie behauptet, das sei auf die Reformation zurückzuführen. Die Protestanten trugen den Ehering bewusst an der anderen, also an der rechten Hand. Ja, und irgendwie hat sich's dann halt durchgesetzt und der Ehering ist von der ursprünglich linken an die rechte Hand gewandert. Zumindest hier bei uns in Deutschland.
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2: Guten Morgen, sieht freundlich aus bei uns in Chemnitz Stadt und Land. Später gibt's dann Wolken und Regen. Wir bekommen bis zu 24 Grad. Auf der A4 Chemnitz Richtung Dresden liegen Reifenteile zwischen Chemnitz-Glöser und der Raststätte Auerswalder Blick Süd auf der Fahrbahn und ein Blitzer in Niederwürschnitz auf der Stolberger Straße beidseitig an der Radieselschenke.
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1: So, es ist Freitag, es ist der 21. August und der Micha Klein ist in der Leitung. Wir können Quatsch machen, Micha.
2: Endlich mal keiner, der auf uns aufpasst. Hallo,
1: genau, heute tanzen die Mäuse auf dem Tisch, weil der André, er hat es ja so gewollt. Er heiratet am Wochenende an der Ostsee. So. Hast du schon deinen Anzug, keine Ahnung, hier Sachen gebügelt und so? Also du wirst ja hinfahren?
2: Also mir wurde die Information gegeben, alles ganz ungezwungen und bloß jetzt nicht hier Anzug und so weiter und so fort. Ich habe vorsichtshalber gebügelt, weil man kann sich ja nicht immer so hundertprozentig auf solche Aussagen verlassen. Aber eigentlich bin ich eingestellt auf sehr locker.
1: Okay, aber du bist vorbereitet.
2: Bin vorbereitet.
1: Sehr schön.
2: Ich glaube ja keinem mehr.
1: So, lass uns kurz über das Wetter reden. Der Tagesstart, also hier bei uns zumindest, ist recht freundlich. Leider bleibt es da nicht so.
2: Nee, genau. Es wird erstmal noch richtig schön sommerlich heute Vormittag. Also Temperaturen ziehen jetzt auch richtig gut an und vor allem viel, viel Sonnenschein. Temperaturmäßig können es dann so um 25, 26 Grad werden, also wirkliches Sommerniveau. Allerdings, du hast es schon angedeutet, da ziehen wieder dicke Wolken herein, der nächste Tiefausläufer kommt. Das heißt, am Nachmittag zieht sich alles sehr zu und vor allem dann am späteren Nachmittag und am Abend, da wird es dann Regen bei uns geben, so richtig in kräftigen Schauern und vor allem, da kann dann auch mal ein Gewitter mit dabei sein. Also es wird heute vom Wetterablauf her so sein, dass es leider nicht so schön bleibt wie jetzt heute Vormittag.
1: Ist das an der Ostsee eigentlich auch so? Entschuldigung, also ich frage nur so interessenhalber.
2: Du fragst für Freunde. für einen Ex fragst du.
1: Ja.
2: Nicht ganz. Also es ist sogar schon ein bisschen früher bei denen wahrscheinlich bewölkt, auch am Nachmittag. Und wahrscheinlich werden die nicht ganz so viel kräftige Schauer abbekommen. Was heißt die? Ich bin ja gleich auch schon wieder da. Also das heißt, es wird wahrscheinlich mal so ein ganz vereinzelter Schauer mit dabei sein. Und morgen ist so ein bisschen durchwachsen, aber auch viele schöne sonnige Phasen. An der Küste geht ja oft mal so ein bisschen schneller alles, einfach vom Wechsel hin und her. Und deswegen, ja, für Ostsee nettes Wetter. Nicht ganz so warm, so um 20 Grad.
1: Okay, und wie sieht das Wochenende bei uns aus? Ich glaube, da ist zweigeteilt.
2: Genau, also es ist erstmal so, dass es morgen noch losgeht mit den dicken Wolken und auch nochmal Regenschauern am Vormittag. Nachmittags wird es dann langsam schöner und freundlicher und bei den Temperaturen bleiben wir meistens so knapp unter 20 Grad. Am Sonntag, ja, vielleicht 20, 21 Grad und so ein ganz freundlicher Mix aus Sonne und Wolken, wahrscheinlich trocken, ein bisschen windig. Das wird also der schönere Tag werden.
1: Okay, so, bleiben wir dabei, machen wir ein Käffchen.
2: Also ich bin abhängig, ich brauche den.
1: Gut, machen wir so. Bis dann, Micha.
2: Bis gleich.

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9: Mit Janis Müller. Guten Morgen. Die Kita-Rappelkiste in Borna-Heinersdorf wird für 2,1 Millionen Euro saniert.
10: Geplant sind neue Fenster, Arbeiten am Dach, eine Wärmepumpe und eine Solaranlage. Außerdem werden Elektro-, Heizungs-, Sanitär- und Lüftungstechnik erneuert. Die Gruppenräume bekommen mobile Trennwände. Dazu kommen eine überdachte Loggia und eine neue Fluchttreppe. Auch Brandschutz und Energieverbrauch sollen verbessert werden. Die Arbeiten beginnen in der kommenden Woche und sollen bis November 2027 dauern. Die Stadt bezahlt den Umbau aus eigenen Mitteln. Frederik Seifert, Nachrichtenredaktion.
9: Die 46 Millionen Euro teure Filteranlage an der Talsperre Eibenstock wird in 2 Jahren in Betrieb genommen. Das teilte Umweltminister Georg Ludwig von Breitenbuch bei einem Besuch der Baustelle mit. Höhere Temperaturen, Trockenheit und starker Regen spülen immer mehr natürliche Stoffe aus Böden und Pflanzenresten in die Talsperren. Die Anlage soll diese Stoffe künftig aus dem Wasser holen. Damit soll die Qualität des Trinkwassers für rund 400.000 Menschen in Chemnitz, dem Erzgebirge und Mittelsachsen dauerhaft gesichert werden. Snake und Pac-Man auf dem Kongresshotel. Beim Chemnitzer Lichtfestival Light Our Vision wird die Fassade vom 17. bis 19. September zur Spielfläche. Das fast 100 Meter hohe Gebäude soll Deutschlands größter Bildschirm werden. Weitere Lichtkunst gibt es am Düsseldorfer Platz, am Jakobikirchplatz und an der Alten Post. Das Hotel steht seit Februar leer. Für die kommende Heizsaison sind die Gasspeicher in diesem Jahr nur halb gefüllt. Aber das Bundeswirtschaftsministerium beruhigt, eine Gasmangellage sei im kommenden Winter nicht zu erwarten. Claudia Wächter.
11: Entscheidend sind ja nicht nur die Speicher, betont das Ministerium. Gas komme auch über Pipelines aus Norwegen, anderen EU-Ländern und den LNG-Terminals. Außerdem, eine angespannte Marktlage sei noch keine Versorgungskrise. Aber man werde sich kümmern, falls nötig. Verbraucherschützer haben aber bereits vor steigenden Gaspreisen gewarnt. Und auch die Linke mahnt, die Wirtschaftsministerin müsse endlich aktiv werden.
9: Im DFB-Pokal startet heute Abend die erste Runde. Los geht's erstmal mit 4 Partien. Eintracht Frankfurt startet um 18 Uhr beim SC St. Tönis aus der Oberliga Niederrhein. Zeitgleich muss Karlsruhe zu Preußen Münster und Kaiserslautern trifft auswärts auf Waldhof Mannheim. Rostock und Stuttgart spielen dann um 20.45 Uhr.
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12: Guten Morgen, sieht sehr sonnig aus bei uns in Chemnitz, Stadt und Land. Im Tagesverlauf zieht sich dann immer mehr zu und dann kann es regnen, heute bis zu 24 Grad. Morgen wechselhaft mit Schauern und Gewittern bis zu 18 Grad, Sonntag wieder freundlich und trocken und bis zu 20 Grad. Es blitzt in Chemnitz auf der Frankenberger Straße stadtauswärts und dann noch ein Blitzer in Niederwürschnitz, da stehen sie auf der Stolberger Straße in beiden Richtungen. Wenn Sie noch was entdeckt haben sollten, ein Stau oder ein Blitzer, dann wäre es echt nett, wenn Sie es uns melden. Das geht einfach und kostenlos unter dieser Nummer 03x800 und die 4. Dankeschön.
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15: Hallo.
16: Ihr Lieblingsfilm?
15: Dr. Dingsing.
16: Bitte was?
15: Dirty Dancing.
16: Entschuldigung, ich hab's akustisch.
15: Dirty Dancing.
16: Ach, Dirty Dancing.
15: Dongsi Dengsi, ja.
16: Ach hier, Dongsi Dengsi mit Patsy Spetsi, ja.
17: Ich habe eine Wassermelone getragen. Heute ist Dirty Dancing Tag, weil der Film 1987 in die US-Kinos damals kam. Ja, vielleicht gehen Sie am Wochenende mal wieder ins Kino oder Sie haben eine andere schöne Idee. Wir haben mal geguckt, was man Schönes anstellen kann hier bei uns. Passiert ja viel am Wochenende. Eine kleine Übersicht haben wir gleich für Sie. Jetzt erstmal einen guten Start in diesen Freitag, der 21. August heute. Schönen guten Morgen.
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Ja, und am Wochenende passiert eine Menge bei uns in Chemnitz. Heute Abend beginnt zum Beispiel auf der Schlossteichinsel zum vorerst letzten Mal das Festival Fuego a la Isla. Zwei Tage lang treten auf mehreren Bühnen über 40 Bands, Künstler und DJs auf. Dazu gibt es ein vielfältiges Rahmenprogramm und Workshops. Fans der 80er können sich heute mit Nena im Wasserschloss Klaffenbach treffen. Das Konzert auf der Festwiese beginnt 20:30. Einlass ist schon 2 Stunden früher. Wer es lieber ein bisschen ruhiger mag, der kann am Abend in die Schlosskirche schauen. Da gibt es ein besonderes Orgelkonzert zum Meditieren und Entspannen mit Orgelklängen und Worten. Man kann im Sitzen, aber auch im Liegen lauschen. Beginn ist 19 Uhr. Morgen werden dann gleich mehrere Stadtteilfeste gefeiert. Einmal 725 Jahre Rabenstein. Das bunte Programm beginnt um 12 im Sportpark Rabenstein. Und von 14 bis 18 Uhr wird außerdem auf einer Wiese an der Wolgograder Allee das Marmorhutfest gefeiert. Die Abkürzung steht für Markersdorf, Morgenleite und Hutholz. Für Fans alter Telespiele, wie sie früher mal hießen, kann sich ein Abstecher ins Luxor lohnen. Da macht die Retro Games Con mit vielen Videospielen der letzten Jahrzehnte Station.

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1: Jennifer Lopez und David Guetta. 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
1: An diesem Freitagmorgen 7:11 jetzt. Und der Micha ist in der Leitung. Hallo Micha.
2: Das trifft sich gut. Hallo, morgen.
1: Ach Mensch, wir heute so ganz alleine.
2: Ja, du kannst jetzt mal, wir können jetzt mal alles erzählen. Es gibt Dinge, die wir einfach mal loslassen wollen.
1: Ach naja, wenn die sich alle zurückziehen, um zu heiraten, was soll man da jetzt auch machen, ne?
2: Wenn sie uns alleine lassen und im Stich lassen hier.
1: Weißt du, wir machen einfach das, wofür wir da sind, nämlich Wetter. Also du zumindest. Also ich frage nach dem Wetter und du erzählst es. Wie wird's denn heute?
2: Da hast du dir aber viel Mühe gegeben, oder? Bei dieser Frage.
1: Ach, dann komm.
2: Hast du lange dran geschrieben heute Nacht, oder?
1: Ja, es war schwer für mich. Subjekt, Prädikat, Objekt, muss alles drin sein in einem Satz.
2: Das war gut durchsortiert. Na gut, dann werde ich natürlich auch auf diese Frage antworten, die jetzt für mich ein bisschen überraschend kommt. Es wird erstmal schön, aber später wird es nicht mehr so schön. Also es wird der Vormittag sehr sonnig, sommerlich warm. Es geht hoch bei den Temperaturen auf Sommerwerte. Das heißt, so am Mittag können wir bei 25, 26 Grad liegen. Dann allerdings ziehen langsam dickere Wolken herein und die bringen auch Regen, Regenschauer, teilweise auch kräftige Schauer. Vor allem am Abend wird das dann auch mal richtig gießen können, kurzzeitig. Und da kann dann auch ein Gewitter mit dabei sein. Also so schön, wie dieser Tag heute startet, so wird er dann, was heißt leider, nicht zu Ende gehen. Für die Natur natürlich gut, dass wieder Wasser dabei ist.
1: Wie sieht es denn am Wochenende aus? Weil es wird ja viel gefeiert, auch hier bei uns in Sachsen. Das Wetter ist so mittel, sagen wir mal, oder?
2: Ja, wobei man muss jetzt sagen, also ich kann es verstehen, wenn jetzt viele Veranstalter Sorgen haben und auch viele, die irgendwo hin wollen, erstmal sagen, ach nee, ist ja alles ja mieses Wetter. Nee, nicht die Flinte ins Korn werfen, weil das wird wieder alles netter und schöner. Morgen früh geht's noch grau und nass los, aber nach und nach zieht der Regen dann ab und nachmittags lockert es auch langsam auf. Das wird jetzt nicht sofort der strahlende Sonnenschein sein, aber für abends sieht's wieder deutlich netter aus. Es wird leider nicht ganz so warm, also Temperaturen so bei knapp 20 Grad. Und weil es dann abends aufklart, wird es natürlich auch schnell sehr frisch werden. Aber zumindest freundliches Wetter, eine kalte Nacht zum Sonntag. Und am Sonntag selbst ist es so ein Sonne-Wolken-Gemisch, phasenweise sehr schön, auch gerade wahrscheinlich wieder am Nachmittag, aber auch nur gerade mal 20 Grad und ein bisschen windig. Also deswegen, für viele Veranstaltungen ist es sogar besser, als wenn es jetzt so wahnsinnig heiß wäre. Ich sag mal, die Getränkeumsätze sind wahrscheinlich besser, die Bratwürste und Ähnliches auch. Insofern kann ich Veranstaltern im Moment nur Mut machen.
1: Ich mag, wie du denkst, Micha.
2: Ja.
1: So, wir machen jetzt erstmal ein Käffchen, ganz wie immer, und hören uns dann gleich nochmal.
2: Sehr gerne, bis dann.
1: Bis dann.

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2: Mit Janis Müller. Guten Morgen. Beim Festival Light Our Vision wird das Kongresshotel in unserer Stadt Mitte Dezember zur Spielfläche. Besucher können auf der Fassade Snake oder Pac-Man spielen. Weitere Lichtkunst gibt's unter anderem an der Alten Post. Betrüger locken derzeit per E-Mail mit einer angeblichen Zahlung von 462.000 Euro aus der Türkei. Vorher muss aber eine Gebühr von über 6.000 Euro gezahlt werden, zeigt ein Fall in Treuen im Vogtland. Sachsen ist offiziell in die Weinlese gestartet. Unter anderem auf Schloss Proschwitz und auf Schloss Wackerbarth ernten die Winzer dieses Jahr als erstes die Trauben der Sorte Goldriesling. Viele junge Menschen in Deutschland haben das Vertrauen in die gesetzliche Rente verloren. Laut einer Umfrage erwartet weniger als die Hälfte der 18- bis 30-Jährigen im Alter noch Geld vom Staat. Und heute Abend startet der DFB-Pokal mit der ersten Runde. 4 Partien stehen an, darunter Karlsruhe gegen Münster und Rostock gegen Stuttgart.
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4: Guten Morgen, es geht sehr sonnig los bei uns in Chemnitz Stadt und Land. Später gibt's dann Wolken und Regen und bis zu 24 Grad. Morgen wechselhaft bewölkt mit Schauern und Gewittern bei bis zu 18 Grad. Sonntag dann wieder freundlicher und trocken bis zu 20 Grad. Auf der Müllerstraße und der Chemnitztalstraße stockt der Verkehr, da bis zu 10 Minuten mehr einrechnen. Und es blitzt in Chemnitz auf der Frankenberger Straße stadtauswärts. Und ein Blitzer auch in Niederwirschnitz auf der Stolberger Straße. Da stehen sie in beide Richtungen. Wenn Sie noch was sehen, Stau und Blitzer, dann gerne melden. Die Nummer ist kostenlos für Sie. Die 03x800 und die 4.
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7: Ja, der ist heute nicht da, weil der heiratet ganz romantisch an der Ostsee. Insofern hat er heute mal frei. Aber montags sind wir dann allesamt wieder am Start für Sie. Jetzt wünschen wir Ihnen erstmal einen guten Start in diesen Freitag, 21. August heute. Kommen Sie gut rein.
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1: Ja, und da gehen jetzt an der Stelle mal Grüße an Claudius Noack und sein Team vom Eisenbahnmuseum in Hilbersdorf. Die haben in den letzten Tagen trotz Regen ordentlich geschwitzt. Schließlich will auch so ein Eisenbahnfest gut auf die Schiene gesetzt sein. Von heute an bis zum Sonntag dreht sich beim 33. Heizhausfest alles um Loks, Dampf und große Eisenbahngeschichte. Es gibt mehrere Jubiläen, unter anderem 35 Jahre Sächsisches Eisenbahnmuseum. Also viel Erfolg, ein schönes Wochenende.
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1: Guten Morgen, sieht sehr freundlich aus bei uns in Chemnitz, Stadt und Land. Später gibt es dann Wolken und Regen und wir bekommen heute bis zu 24 Grad. Im Moment keine größeren Probleme mit dem Vorwärtskommen. Der neueste Blitzer steht in Flöha auf der Augustusburger Straße. Kommen Sie gut und sicher an Ihr Ziel.
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1: Das verleitet aber auch zum Mitpfeifen. Ich kann den André ein bisschen verstehen, dieses Better-Wetterman Michael. So, Freitagmorgen, 8.42 Uhr in der Leitung ist unser Michael Klein.
2: Ich finde das Beste immer am Ende dieses. Da achtet niemand drauf. Das kriegt keiner mit, aber das ist.
1: Das ist Feenstaub. Feenstaub ist das, Michael, weißt du?
2: Ja. Oder es ist Windstärke 8.
1: Das kriegen wir heute aber alles nicht. Das sieht im Moment zumindest richtig gut aus, was das Wetter angeht.
2: Ja, sieht's aus und wird's auch erstmal. Also es wird auch noch richtig warm, so zum Mittag hin. 24 Grad, am frühen Nachmittag 25, vielleicht 26 Grad punktuell. Und das alles mit ganz viel Sonnenschein. Und dann ab dem Mittag geht's los, dass langsam die ersten Wolken hereinziehen. Und nachmittags ist dann immer dicker, immer grauer bewölkt wird. Und mit dem späten Nachmittag und dem Abend, da geht's dann los mit Schauern, teilweise wahrscheinlich auch Gewitter, die da durchziehen. Und das kann dann auch mal kräftiger sein und noch mal kräftiger gießen. Also dieser Tag ist wirklich sehr, sehr unterschiedlich, beginnt sehr, sehr sommerlich schön, wird später ganz anders.
1: Und das Wochenende ist auch unterschiedlich, kann man sagen. Also Samstag und Sonntag unterscheiden sich.
2: Das kann man so sagen, ja.
1: Na, du weißt, was ich meine. Sieh doch auf, oder?
2: Ich habe eine Ahnung. Ja, tatsächlich. Erstmal ist es so, dass dieser Tiefausläufer uns morgen Vormittag noch beschäftigt. Also die Nacht ist dick bewölkt, bringt immer wieder Regen. Und morgen Vormittag wird der wahrscheinlich auch noch über uns hängen. Immer mal wieder Schauer, teilweise auch mal etwas kräftiger. Und dann zieht das Ganze langsam ab, sodass also schon der Samstagnachmittag deutlich freundlicher wird. Also erstens trockener und zweitens dann langsam auflockert, sodass wir noch einen ganz netten und schönen Abend haben. Aber da es tagsüber unter diesen dicken Wolken gerade mal so vielleicht knappe 20 Grad gibt, wird abends natürlich ganz schnell auch wieder frisch werden. Und nach einer trockenen, klaren, sehr frischen Nacht, nämlich teilweise unter 10 Grad, wird es dann ein freundlicher Sonntag werden. So ein Sonne-Wolken-Mix ist das bei Höchstwerten um 20 Grad, allerdings auch ein bisschen windig.
1: Wenn wir vielleicht noch kurz auf das Wochenendwetter an der Ostsee gucken, lieber Micha, weil es hat ja einen Grund, dass wir beide heute hier alleine sind. Der André heiratet ja am Wochenende an der Ostsee und die Brit hat vorhin auch gerade geschrieben, die sind in Warnemünde, also die sind nach Warnemünde gefahren und die würden sich auch für das Ostseewetter interessieren. Also bitte.
2: Ja, das Wochenende wird auch ein bisschen wechselhafter. Also heute erstmal ein sehr schöner Nachmittag, wenn man jetzt da ankommen sollte schon. Also dann wird es morgen auch über längere Strecken wahrscheinlich noch schön sein. Später kommen wahrscheinlich mal Schauer durchgezogen. Insgesamt ist so ein bisschen unbeständig, aber die meisten Schauer werden wahrscheinlich nur sehr, sehr punktuell erstmal sein, bevor es zum Abend dann nochmal losgeht und deswegen auch der Sonntag etwas durchwachsen. Bei den Temperaturen sind es auch so knapp 20 Grad. Also das ist natürlich für die Ostsee, sage ich mal, ja, da kann man jetzt nicht den Balearenurlaub erwarten von den Temperaturen her. Das ist, glaube ich, ganz angenehm.
1: Naja, dafür gibt es Fischbrötchen. Hat ja auch was.
2: Richtig, meistens sind die ja auch noch ein bisschen warm. Und nächste Woche übrigens, wer länger an der Ostsee ist, nächste Woche gibt es nochmal Sommertemperaturen.
1: Okay, dann machen wir jetzt erstmal ein Käffchen und hören uns dann gleich nochmal.
2: Sehr gerne, bis dann.
1: Bis dann.

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16: Mit Janis Müller. Guten Morgen. Die Veranstalter haben weitere Details zum diesjährigen Lichtspektakel Light Our Vision bekannt gegeben. Dabei gibt es ein spezielles Angebot für alle Zocker. Organisatorin Linda Hüttner.
17: Wir planen am Hotel Kongress die größte Spielkonsole Europas zu installieren. Es gibt die Möglichkeit, bekannte Spielekonsolformate, nicht ganz 1:1, aber in der Systematik quasi nachzuspielen. Das heißt, man hat einen Buzzer in der Hand oder einen Joystick und kann Dinge auf der Fassade steuern, die dann wiederum eine Grafik zurückspielt und gewinnen, verlieren, vernichten, kann man sagen, auf spielerische Art und Weise dann dort mitsteuern kann.
16: Das Festival läuft vom 17. bis 19. September. In Treuen im Vogtland hat ein Mann eine E-Mail mit einem großen Geldversprechen erhalten, berichtet die Verbraucherzentrale. Vorab, es war ein Betrugsversuch. Einzelheiten von Gunnar Tichy.
18: 462.000 Euro sollen dem Vogtländer aus der Türkei überwiesen werden, wobei das Schreiben die korrekte Kontonummer erhält. Absender ist angeblich das türkische Finanzministerium. Doch vorher soll der Empfänger rund 6.300 Euro zahlen, bezeichnet als regulatorische Kommission. Die Verbraucherschützer warnen eindringlich vor dieser Masche, die immer wieder in verschiedenen Varianten auftaucht. Mal als Gewinn oder Erbschaft, dann als Entschädigung oder, wie im aktuellen Fall, als angebliche Auszahlung aus dem Ausland.
16: Sachsen ist offiziell in die Weinlese gestartet. Unter anderem auf Schloss Proschwitz und auf Schloss Wackerbarth ernten die Winzer dieses Jahr als erstes die Trauben der Sorte Goldriesling. In den nächsten Tagen folgen dann die Trauben für den sächsischen Federweiser. Trotz Hitzewellen sind die Bedingungen für eine gute Lese mit milden Temperaturen im Frühjahr und wenig Spätfrösten gut. Entscheidend sei laut Weinbauern aber nun der September. Für viel guten Wein hoffen Sie auf nicht zu heiße Tage und kühle Nächte. Mehr Ausländer verlassen Deutschland freiwillig als durch Abschiebung. Im ersten Halbjahr reisten fast 18.000 Menschen mit Grenzübertrittsbescheinigung aus und nur gut die Hälfte erhielt dafür finanzielle Unterstützung vom Bund. Die Zahl der Abschiebungen ist im Vergleich zum Vorjahr um 18% gesunken, auch weil weniger Asylanträge gestellt wurden. Die Linksfraktion kritisiert dennoch härtere Abschiebepraxis.
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20: Guten Morgen, es sieht sehr freundlich aus bei uns in Chemnitz Stadt und Land im Moment. Später ziehen dann Wolken und Regen rein, bis zu 24 Grad. Morgen dann wechselhaft mit Schauern und Gewittern und bis zu 18 Grad. Sonntag wieder freundlicher, trocken bis zu 20 Grad. Es blitzt in Flöhr auf der Augustusburger Straße, in Niederwürschnitz ein Blitzer auf der Stolberger Straße, dort in beiden Richtungen. Und ein Blitzer auch noch in Schopau auf dem Launerring, da stehen sie in Richtung Schwimmhalle. Wenn Sie noch was sehen, Stau oder Blitzer, dann gerne bei uns melden. Das ist die kostenlose Nummer zu uns, die 03x800 und die 4. Dankeschön, kommen Sie gut an.
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1: Ja, und da ist er nochmal in der Leitung, unser Micha Klein. Hallo Micha.
2: Hallo Christine.
1: So, langsam wird's ernst. Der André ist ja nicht da heute. Der heiratet an der Ostsee und du machst dich dann auch gleich auf den Weg. Hast du eigentlich ein Geschenk?
2: Ja, verrate ich jetzt aber hier nicht.
1: Och, das würde uns jetzt aber alle ein bisschen interessieren. Ist was Romantisches?
2: Schon doch, ja. Ein bisschen Romantisches auf alle Fälle.
1: Ach Mensch, so. Das Wetter ist heute, also erstmal sieht's, also hier bei uns in Sachsen zumindest, erstmal sieht's ziemlich gut aus. Geht aber nicht so schön weiter.
2: Ja, es ist endlich, sagen wir so. Aber das ist ja beim Wetter immer so. Nur diese Endlichkeit kommt heute schon im Laufe des Nachmittags.
1: Kommst du hier mit Endlichkeit um die Ecke, weißt du. Aber das gilt ja nicht fürs Wetter.
2: Selbst die längste Sommerphase ist ja irgendwann mal spätestens Weihnachten wieder vorbei. Nein, also tatsächlich ist das heute so, dass der Vormittag sehr, sehr schön sonnig und dann auch langsam sommerlich warm ist. Also am Mittag, am frühen Nachmittag werden wir so über 24, 25 Grad erreichen können. Dann allerdings kommen langsam immer mehr Wolken hereingezogen. Und mit dem Nachmittag, mit dem späten Nachmittag und vor allem am Abend, da wird es kräftige Schauer und teilweise auch Gewitter geben können. Das kann nochmal richtig gießen. Ist auch nicht ausgeschlossen, dass das vielleicht punktuell irgendwo unwetterartig kräftig wird. Aber bis dahin, bis zum Mittag, in den Nachmittag hinein, erstmal alles sehr, sehr schön.
1: Und das Wochenende hat dann zwei Seiten.
2: Genau, das beginnt noch mit diesem Tiefausläufer, den wir heute abbekommen. Der ist dann in der Nacht und morgen früh noch da. Das heißt auch noch mit Regen und den dicken Wolken. Und der bringt auch kühlere Luft. Deswegen werden es morgen nur so ganz knappe 20 Grad, meistens eher 18, 19. Und das zieht langsam raus, sodass am Nachmittag es trocken wird und dann auch langsam auflockert. Passiert dann aber voraussichtlich erst zum späteren Nachmittagabend so richtig gut, dass dann die Sonne sich so gut zeigt. Und das aber läutet dann einen freundlicheren Sonntag ein. Auch da kann es immer mal zwischendurch dickere Wolken geben. Aber insgesamt wirklich sehr, sehr nett, sehr freundliches Wetter und trocken. Temperaturen so um 20 Grad und generell also auch für alle Festivitäten, die am Wochenende anstehen. Also der ab dem Samstagnachmittag sieht eigentlich alles ganz gut aus. Nicht so besonders warm, aber gerade zum Feiern eigentlich ganz okay.
1: Und nächste Woche soll es ja dann wirklich auch nochmal heiß werden, ne?
2: Ja, und vielleicht danach auch nochmal im September. Also erstmal gibt es für nächste Woche bei uns hier in Sachsen, ja, nicht ganz übertrieben heiß, aber sommerlich warm, über 25 Grad in der Wochenmitte. Und im Moment gibt es wirklich immer noch so einige Wettermodelle, die hin und her rechnen, dass es auch im September vielleicht nochmal so zwei Tage mit 30 Grad geben könnte. Das ist schon eine ziemliche Ausnahmesituation, aber in diesem Sommer ist ja alles möglich und das könnte sein, dass da wirklich nochmal eine kleine Hitzewelle kommt.
1: Na, da sind wir mal gespannt. Alles möglich ist am Wochenende auch an der Ostsee. Unser André heiratet. Das heißt, wir hören uns Montag, hören wir uns dann quasi alle wieder und dann ist alles ganz anders.
2: Dann alles gesittet. Und es ändert sich aber am Montag, dass ich nicht da bin, weil ich habe Urlaub.
1: Stimmt. Oh Gott, du machst ja dann gleich weiter Richtung Schweden geht's, ne?
2: Nach Schweden. Richtig, oh. Genau.
1: Na Mann, dann hören wir uns ja ziemlich lange nicht. Dann eine schöne Zeit und ja, bis dann irgendwann nach dem Urlaub, Micha.
2: Ja. Also, ich über Schwedisch, ja.
1: Oh, bis dahin.
2: Bis dann, tschüss.

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9: Mit Janis Müller. Guten Morgen. Beim Festival Light Our Vision wird das Kongresshotel in unserer Stadt Mitte Dezember zur Spielfläche. Besucher können auf der Fassade Snake oder Pac-Man spielen. Weitere Lichtkunst gibt's unter anderem an der Alten Post. Betrüger locken derzeit per E-Mail mit einer angeblichen Zahlung von 462.000 Euro aus der Türkei. Vorher muss aber eine Gebühr von über 6.000 Euro gezahlt werden, zeigt ein Fall in Treuen im Vogtland. Sachsen ist offiziell in die Weinlese gestartet. Unter anderem auf Schloss Proschwitz und auf Schloss Wackerbarth ernten die Winzer dieses Jahr als erstes die Trauben der Sorte Goldriesling. Viele junge Menschen in Deutschland haben das Vertrauen in die gesetzliche Rente verloren. Laut einer Umfrage erwartet weniger als die Hälfte der 18- bis 30-Jährigen im Alter noch Geld vom Staat. Und heute Abend startet der DFB-Pokal mit der ersten Runde. 4 Partien stehen an, darunter Karlsruhe gegen Münster und Rostock gegen Stuttgart.
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11: Guten Morgen, sieht freundlich aus in Chemnitz.

0: Stadt und Land. Später im Tagesverlauf ziehen dann Wolken und Regen rein. Bis zu 24 Grad werden es heute. Morgen wechselnd mit Schauern und Gewittern bis zu 18 Grad. Sonntag freundlicher und trocken bei bis zu 20 Grad. Die B101 ist zwischen Brand-Erbelsdorf und dem Abzweig nach Müdelsdorf nach Sturmschäden gesperrt. Dort aktuell Tagesbaustelle. Und B169 in Chemnitz, stockender Verkehr zwischen der Frankenberger und Ebersdorf, aktuell 10 Minuten mehr einplanen. Blitzer in Flöha auf der Augustusburger Straße, in Niederwürschnitz auf der Stolberger und in Zschopau auf dem Launer Ring.
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5: Na, immerhin. So, wir alle zusammen wünschen Ihnen einen guten Start in diesen Freitag, heute der 21. August. Kommen Sie gut rein.
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1: Ein besonderes Orgelkonzert gibt's heute Abend in der Schlosskirche. Auch wenn diese Instrumente eigentlich ziemlich laut werden können, ist dieses Konzert eher was zu meditieren und entspannen. Die Kirchgemeinde bietet hier eine Auszeit vom Alltag mit Orgelklängen und Worten. Die Besucher sollen eintauchen in einen Raum der Ruhe und Geborgenheit. Man kann im Sitzen, aber auch im Liegen lauschen. Matten und Decken sind vorhanden, können aber auch mitgebracht werden. Beginn ist um 19 Uhr.
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0: Das war der Freitag bei André und die Morgenmädels. Und hier ist Christine Hart.
1: Moment, da fehlt doch was.
2: Ja.
0: André Hart.
3: Ja, der hat sich gedacht, Mensch, er heiratet mal. Die sind also nicht da, die sind an der Ostsee. Deshalb machen wir es uns heute alleine mal so ein kleines bisschen schön. Aber kriegen wir irgendwie schon hin.
4: Bist du sicher?
3: Micha Klein ist in der Leitung, wir können Quatsch machen, Micha.
5: Endlich mal keiner, der auf uns aufpasst. Hallo,
3: genau,
5: Mann.
3: Heute tanzen die Mäuse auf dem Tisch, weil der André, er hat es ja so gewollt, er heiratet. Hast du schon deinen Anzug, keine Ahnung, hier Sachen gebügelt und so? Also du wirst ja hinfahren.
5: Also mir wurde die Information gegeben, alles ganz ungezwungen und bloß jetzt nicht hier Anzug und so weiter und so fort. Ich habe vorsichtshalber gebügelt, weil man kann sich ja nicht immer so hundertprozentig auf solche Aussagen verlassen. Aber eigentlich bin ich eingestellt auf sehr locker.
3: Okay, aber du bist vorbereitet.
5: Ich bin vorbereitet.
3: Sehr schön.
5: Ich glaube ja keinem mehr.
6: Wo haben Sie denn dieses Kleid gekauft? Das ist ja scheußlich. Und diese Schuhe und der Mantel.
3: Weißt du, wir machen einfach das, wofür wir da sind, nämlich Wetter. Also du zumindest. Also ich frage nach dem Wetter und du erzählst es. Wie wird's denn heute?
5: Da hat sich aber viel Mühe gegeben, oder? Bei dieser

0: Ja. Na, du weißt, was ich meine. Sie doch auch, oder?
1: Nein, überhaupt nicht.
2: Am Sonntag gibt's bei uns im Radio den Reiseexpress. Mhm. Das macht unser Kollege Matthias Zilch. Und da ist für Sie eine tolle Reise nach Hamburg drin. Eine dreitägige Eventbusreise mit E-Teams. Geht's nach Hamburg, es geht zum König der Löwen. Und da schließt sich jetzt der Kreis zu unserem Tim. Tim ist ja ursprünglich mal Hamburger gewesen, also mittlerweile ja eingesächselt quasi. Ja. Wie lange bist du schon bei uns in Sachsen?
3: Ich bin seit Ende 2005. Das sind auch schon
4: 20 Jahre. Oh,
3: das ist ja verrückt, oder?
4: Also jetzt bist du richtig Sachse.
2: Ja. König der Löwen, warst du schon mal?
3: Das ist das Lustige. Ich habe meine Frau vor ungefähr auch 20 Jahren kennengelernt und habe gesagt, wir fahren mal zu mir nach Hamburg und dann gucken wir uns König der Löwen an. Wir haben es bis heute nicht gemacht.
2: Ach, das war ja so dein Catcher. Ja, ja. Hast du gesagt, Baby, ich gehe so König der Löwen.
3: Nie geschafft bisher.
4: Ja. Zeig dir mal den Dschungel.
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7: Mit Jannis Müller. Guten Tag. Für 2,1 Millionen Euro wird die Kita-Rappelkiste in Borna-Heinersdorf saniert. Das Gebäude bekommt unter anderem neue Fenster, ein überarbeitetes Dach, eine Wärmepumpe und eine Solaranlage. Außerdem werden die Haustechnik und der Brandschutz modernisiert. Neue Trennwände sollen die Gruppenräume flexibler machen. Geplant sind auch eine überdachte Loggia und eine zusätzliche Fluchttreppe. Die Arbeiten beginnen in der kommenden Woche und sollen bis November 2027 dauern. Die 46 Millionen Euro teure Filteranlage an der Talsperre Eibenstock wird in 2 Jahren in Betrieb genommen. Das teilte Umweltminister Georg Ludwig von Breitenbuch bei einem Besuch der Baustelle mit. Mehr von Nathalie Feigl.
8: Nötig wird sie, weil höhere Temperaturen, Trockenheit und starker Regen immer mehr natürliche Stoffe aus Böden und Pflanzenresten in die Talsperren spülen. Die neue Anlage soll diese Stoffe aus dem Wasser holen und damit die hohe Qualität des Trinkwassers dauerhaft sichern. Davon profitieren rund 400.000 Menschen in Chemnitz, dem Erzgebirge und Mittelsachsen.
7: Sachsen ist offiziell in die Weinlese gestartet. Unter anderem auf Schloss Proschwitz und auf Schloss Wackerbarth ernten die Winzer dieses Jahr als erstes die Trauben der Sorte Goldriesling. Trotz Hitzewellen sind die Bedingungen für eine gute Lese mit milden Temperaturen im Frühjahr und wenig Spätfrösten gut. Entscheidend sei laut Weinbauern aber nun der September. Für viel guten Wein hoffen sie auf nicht zu heiße Tage und kühle Nächte. Viele ausreisepflichtige Ausländer verlassen Deutschland freiwillig. Im ersten Halbjahr waren es knapp 18.000 Menschen und nur etwa jeder Zweite hat dafür die Förderung vom Bund in Anspruch genommen. Gleichzeitig wurden weniger Menschen abgeschoben. Woran liegt das, Claudia Wächter?
9: Die Gründe dafür sind ganz unterschiedlich, weil die Leute zum Beispiel nicht auffindbar waren oder auch gesundheitliche Gründe dagegen sprachen. Aber immer häufiger weigern sich auch Piloten, Betroffene mitzunehmen. Unterm Strich, und auch das spielt eine große Rolle, haben in Deutschland seit Anfang vergangenen Jahres viel weniger Menschen Asyl beantragt.
7: Der FC Augsburg stellt sich hinter die Fanproteste gegen den Videobeweis, die ab heute in der ersten DFB-Pokalrunde erwartet werden. FCA-Geschäftsführer Ströll sagte im Kicker, der Videobeweis schaffe mehr Diskussionen als er löse und koste dem Fußball seine Emotionen.
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10: Sieht sehr freundlich aus bei uns in Chemnitz Stadt und Land. Im Tagesverlauf ziehen dann Wolken rein, die bringen Regen mit. Heute bis zu 24 Grad, morgen wechselhaft mit Schauern und Gewittern und bis zu 18 Grad. Auf der Annaberger Straße klemmt es zwischen Hartau und dem Südring. Aktuell 10 Minuten Zeitverlust. Auf der B169 wird von Frankenberg in Richtung Chemnitz geblitzt. Da stehen sie an der Scheune. In Flöha ein Blitzer auf der Augustusburger Straße. Und es blitzt in Schopau auf dem Launering in Richtung Schwimmhalle. Wenn Ihnen noch was auffällt, Stau oder Blitzer, dann gerne melden. Die Nummer ist kostenlos für Sie. Die 03x800 und die 4. Dankeschön.
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11: Und jetzt geht's durch den Freitagvormittag mit ganz viel Musik. Zum Beispiel mit One Teen Cool Tea, The Magic Key. Es kommt was Frisches von Kaigo auf uns zu, außerdem ein Klassiker von Cindy Lauper. Und wenn der Kollege neben Ihnen auf dem Schreibtisch mittrommelt oder der Autofahrer neben Ihnen auf dem Lenkrad, dann liegt's an dieser Nummer hier. Das sind Two Colors gemeinsam mit Safri Duo und Cynical.

0: mit
1: Kygo, Khalid und Griffin. 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
2: Ein sonniger Tag in Chemnitz Stadt und Land. Später wird's dann wolkiger und dann kann es auch noch regnen, bis zu 24 Grad heute. Morgen wechselhaft mit Schauern und Gewittern bei maximal nach 18 Grad. Es staut sich auf der A72 Chemnitz Richtung Zwickau zwischen Chemnitz Süd und Stolberg Nord aktuell 10 Minuten Zeitverlust. Blitzer auf der B169 Frankenberg Richtung Chemnitz an der Scheune, in Flöha auf der Augustusburger Straße und in Zschopau auf dem Launering in Richtung Schwimmhalle. Wenn Ihnen noch was auffallen sollte, Stau oder Blitzer, dann gerne melden. Die Nummer ist kostenlos für Sie, die 03x800 und die 4.
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5: mit Daniel Pavel und gleich gibt's Sommersound unter anderem von Alvaro Soler und jetzt frischen Wind von Leonie.

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1: Mit Janis Müller. Guten Tag. Europas größter Bildschirm soll im September in Chemnitz stehen. Beim Lichtfestival Light Our Vision wird die Fassade des früheren Kongresshotels zur Spielfläche. Vom 17. bis 19. September können Besucher dort Snake oder Pac-Man spielen. Das Gebäude ist fast 100 Meter hoch und rund 40 Meter breit. Weitere Lichtbilder sind am Düsseldorfer Platz, am Jakobikirchplatz und an der Alten Post geplant. Das Kongresshotel ist seit Februar geschlossen und steht leer. Die sächsische Wohnungswirtschaft fordert von der Bundesregierung weniger Bürokratie und mehr Verlässlichkeit. Und zwar, wenn es um Energiegesetze geht. Aktuell wurde über Nacht eine Förderung gestrichen, die für Sachsen sehr gut funktioniert hat, sagt Alexander Müller vom Verband der Wohnungswirtschaft Sachsen.
2: Dort wurden Gebäudesanierungen gefördert, die klimatechnisch was bringen. Jetzt ist umgestellt worden von dieser recht breiten Förderung auf nur noch Leuchttürme, die gefördert werden. Gebäude, die der breiten Masse, die wir hier in Sachsen haben, auch im ländlichen Raum, nichts mehr nützt.
1: In Treuen im Vogtland hat ein Mann eine E-Mail mit einem großen Geldversprechen erhalten, berichtet die Verbraucherzentrale. 462.000 Euro sollen ihm demnach aus der Türkei überwiesen werden. Absender ist angeblich das türkische Finanzministerium. Doch vorher soll der Empfänger rund 6.300 Euro zahlen. Die Verbraucherschützer warnen eindringlich vor dieser Masche. Kiffen und dann Autofahren, das ist keine gute Idee und wird bestraft. Aber eine Umfrage des Gesamtverbandes der Versicherer zeigt, die Regelung zu Grenzwerten zeigt kaum Wirkung. In den vergangenen 12 Monaten setzte sich trotzdem jeder fünfte Befragte kurz nach dem Konsum ans Steuer. Uli Reitinger.
3: Ungefähr jeder Dritte sagt, er ist mir herzlich egal. Vor allem die, die schon lange regelmäßig kiffen, die haben sich schon, als Cannabis noch illegal war, nicht davon abhalten lassen. Die lassen sich auch von einem Grenzwert fürs Autofahren nicht beeindrucken. Wer sich mit mindestens 3,5 Nanogramm THC im Blut ans Steuer setzt, riskiert in der Regel ein 500 Euro Bußgeld, einen Monat Fahrverbot und 2 Punkte in Flensburg.
1: Wegen westlicher Sanktionen gibt es in Russland keine Lizenzen für Hollywood-Filme, deshalb laufen dort Raubkopien mit Billigung des Kreml. Der neue Spider-Man-Film hat nun für Ausnahmezustand in den Kinos in Moskau gesorgt. Alle Säle waren ausverkauft, teils kosteten die Tickets gut 40 Euro. Die Raubkopien werden in Russland teilweise zensiert.
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5: Es sieht sehr freundlich aus in Chemnitz Stadt und Land. Später im Tagesverlauf ziehen dann Wolken rein, die Regen mitbringen, bis zu 24 Grad. Morgen dann wechselnd bewölkt mit Schauern und Gewittern bis zu 18 Grad. Der Sonntag wieder freundlicher und trocken und bis zu 20 Grad. Auf der A72 Chemnitz Richtung Zwickau, Stau zwischen Chemnitz Süd und Stolberg Nord, Viertelstunde Zeitverlust. Und es blitzt auf der B169 Frankenberg Richtung Chemnitz, da stehen sie an der Scheune. Es blitzt außerdem in Schopau auf dem Launaring in Richtung Schwimmhalle. Und wenn Sie noch was sehen, dann gerne melden. Die Nummer ist kostenlos 03x800 und die 4. Dankeschön.
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8: Und mit einer ganz großen Portion Musik, da geht's jetzt in die letzte Stunde vor Mittag. Unter anderem mischen wir schön Romantik mit Lady Gaga und Bradley Cooper, mit frischem Sound von Alex Warren und Klassikern wie Michael Jackson zum Beispiel. Und vorher starten wir jetzt mit Vincent Weiss.
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12: Sonnenschein für Chemnitz Stadt und Land. Es zieht sich dann aber Stück für Stück zu und dann zieht Regen rein. Bis zu 24 Grad heute. Morgen wechselhaft mit Schauern und Gewittern bis zu 18 Grad. Vorsicht, eine Vollsperrung auf der A4 Erfurt Richtung Chemnitz bei Hohenstein-Ernsthal. Rückstau reicht bis Glauchau-Ost. Auf der A72 Chemnitz Richtung Zwickau. Stau zwischen Chemnitz-Rottluff und Stolberg-Nord. 20 Minuten extra. Und es blitzt auf der B169 in Frankenberg in Richtung Chemnitz. Da stehen sie an der Scheune. Wenn Ihnen noch was auffällt, Stau oder Blitzer, gerne melden. Die Nummer ist kostenlos für Sie. Die 03x800 und die 4. Dankeschön und kommen Sie gut an.
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15: Mit Daniel Pavel und mit dem frisch aufgemischten Titel von Faithless. Hier ist New Religion von Bibi Rexha. 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

0: Rosé und Bruno Mars mit Apete, einen schönen Freitagvormittag. Und an diesem Sonntag heißt es bei uns...
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5: Mit Janis Müller. Guten Tag. Europas größter Bildschirm soll im September in Chemnitz stehen. Beim Lichtfestival Light Our Vision wird die Fassade des früheren Kongresshotels zur Spielfläche. Vom 17. bis 19. September können Besucher dort Snake oder Pac-Man spielen. Das Gebäude ist fast 100 Meter hoch und rund 40 Meter breit. Weitere Lichtbilder sind am Düsseldorfer Platz, am Jakobikirchplatz und an der Alten Post geplant. Das Kongresshotel ist seit Februar geschlossen und steht leer. Die sächsische Wohnungswirtschaft fordert von der Bundesregierung weniger Bürokratie und mehr Verlässlichkeit. Und zwar, wenn es um Energiegesetze geht. Aktuell wurde über Nacht eine Förderung gestrichen, die für Sachsen sehr gut funktioniert hat, sagt Alexander Müller vom Verband der Wohnungswirtschaft Sachsen.
6: Dort wurden Gebäudesanierungen gefördert, die klimatechnisch was bringen. Jetzt ist umgestellt worden von dieser recht breiten Förderung auf nur noch Leuchttürme, die gefördert werden. Gebäude, die der breiten Masse, die wir hier in Sachsen haben, auch im ländlichen Raum, nichts mehr nützt.
5: In Treuen im Vogtland hat ein Mann eine E-Mail mit einem großen Geldversprechen erhalten, berichtet die Verbraucherzentrale. 462.000 Euro sollen ihm demnach aus der Türkei überwiesen werden. Absender ist angeblich das türkische Finanzministerium. Doch vorher soll der Empfänger rund 6.300 Euro zahlen. Die Verbraucherschützer warnen eindringlich vor dieser Masche. Kiffen und dann Autofahren, das ist keine gute Idee und wird bestraft. Aber eine Umfrage des Gesamtverbandes der Versicherer zeigt, die Regelung zu Grenzwerten zeigt kaum Wirkung. In den vergangenen 12 Monaten setzte sich trotzdem jeder fünfte Befragte kurz nach dem Konsum ans Steuer. Uli Reitinger.
7: Ungefähr jeder Dritte sagt, er ist mir herzlich egal. Vor allem die, die schon lange regelmäßig kiffen, die haben sich schon, als Cannabis noch illegal war, nicht davon abhalten lassen. Die lassen sich auch von einem Grenzwert fürs Autofahren nicht beeindrucken. Wer sich mit mindestens 3,5 Nanogramm THC im Blut ans Steuer setzt, riskiert in der Regel ein 500 Euro Bußgeld, einen Monat Fahrverbot und 2 Punkte in Flensburg.
5: Wegen westlicher Sanktionen gibt es in Russland keine Lizenzen für Hollywood-Filme, deshalb laufen dort Raubkopien mit Billigung des Kreml. Der neue Spider-Man-Film hat nun für Ausnahmezustand in den Kinos in Moskau gesorgt. Alle Säle waren ausverkauft, teils kosteten die Tickets gut 40 Euro. Die Raubkopien werden in Russland teilweise zensiert.
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9: Sonnenschein für Chemnitz Stadt und Land. Es zieht sich dann aber Stück für Stück zu und dann zieht Regen rein. Bis zu 24 Grad heute. Morgen wechselhaft mit Schauern und Gewittern bis zu 18 Grad. Vorsicht, eine Vollsperrung auf der A4 Erfurt Richtung Chemnitz bei Hohenstein-Ernsthal. Rückstau reicht bis Glauchau-Ost. Auf der A72 Chemnitz Richtung Zwickau. Stau zwischen Chemnitz-Rottluff und Stolberg-Nord. 20 Minuten extra. Und es blitzt auf der B169 in Frankenberg in Richtung Chemnitz. Da stehen sie an der Scheune. Wenn Ihnen noch was auffällt, Stau oder Blitzer, gerne melden. Die Nummer ist kostenlos für Sie. Die 03x800 und die 4. Dankeschön und kommen Sie gut an.
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12: Und mit dem Sommerhit schlechthin. Shakira und Burna Boy mit Die Die gleich nach dem Klassiker von Aha, The Sun Always Shines on TV und nach The Script und Hall of Fame. Schönen Start in die Mittagspause.
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0: Felix Hen und The Stigman Project hier am Freitagmittag, Mahlzeit, schöne Mittagspause. Und wie spontan sind Sie denn? Vielleicht für heute Abend noch eine richtig klasse Idee, um es ordentlich krachen zu lassen bei einem spektakulären Live-Konzert, denn er ist da. 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
7: Noch ist es sehr freundlich, aber die Wolken werden langsam dicker über Chemnitz, Stadt und Land. Später kann dann auch noch Regen reinziehen, bis zu 24 Grad. Morgen dann wechselhaft mit Schauern und Gewittern und bis zu 18 Grad. Auf der A4 Erfurt Richtung Chemnitz eine Vollsperrung an der Abfahrt Hohenstein-Ernsthal. Rückstau reicht bis Glauchau-Ost. Und A72 Chemnitz Richtung Zwickau zwischen Chemnitz-Süd und Stolberg-Nord staut sich da 20 Minuten Zeitverlust. Wenn Ihnen noch was auffallen sollte, Stau oder Blitzer, dann gerne bei uns melden. Die Nummer ist kostenlos für Sie. Das ist die 03x800 und die 4. Dankeschön, kommen Sie gut an.
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10: Mit Daniel Pavel, gut sieht's aus. Singen kann sie, hat alles, was man braucht. Hier ist Leonie und By Your Side.

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1: Ein besonderes Orgelkonzert gibt's heute Abend in der Schlosskirche. Auch wenn diese Instrumente eigentlich ziemlich laut werden können, ist dieses Konzert eher was zu meditieren und entspannen. Die Kirchgemeinde bietet hier eine Auszeit vom Alltag mit Orgelklängen und Worten. Die Besucher sollen eintauchen in einen Raum der Ruhe und Geborgenheit. Man kann im Sitzen, aber auch im Liegen lauschen. Matten und Decken sind vorhanden, können aber auch mitgebracht werden. Beginn ist um 19 Uhr.
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0: Lassen uns die Mittagspause verzaubern von Lady Gaga, Abracadabra. Gleich Alex Warren, Eternity, Taylor Swift ist mit dabei mit Blank Space. Aber jetzt denke ich erstmal, könnten wir mal was essen, oder?
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2: Seit Daniel ist hier noch Platz.
0: Na klar, mein Yoshi, sag mal, was gibt's denn bei dir heute zum Mittag?
2: Ach naja, ich habe heute Kräuterlasagne mit gerösteten Pinienkernen, frischem Basilikumpesto und Tomatenschaum. Und du?
0: Schnitzel mit Pommes-Schranke.
2: Das ist doch auch lecker.
0: Hm, geht so.
2: Und du hast es mitbekommen, und zwar nur noch die Hälfte der jungen Erwachsenen in Deutschland glaubt daran, später mal eine gesetzliche Rente zu bekommen.
0: Ach, deswegen heißt es ja auch Rentenbescheid, weil die Rente mal sehr bescheiden wird.
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3: Mit Janis Müller. Guten Tag. Mit der Musik von Radio Chemnitz startete gestern Abend der dritte Skaterlauf in unserer Stadt. Uta Ulbricht vom Organisator Exclusive Events.
4: Rund 500 Skater sind mit uns zur neuen Skatehalle in die Schönhab-Fabrik gelaufen. Und dort konnten die Skater dann die neue Skatehalle in Beschlag nehmen und durften sich dort einmal richtig austoben. Wir freuen uns auf den nächsten Skaterlauf am 5. September.

0: Und es geht los, dieses Mal am 1-Stadion an der Gellertstraße, und freuen uns wieder, wenn ihr alle mit dabei seid.
1: Die Belegschaft von VW in Zwickau blickt mit Spannung auf den für kommende Woche angekündigten Besuch von Oliver Blume. Der Konzernchef wird am Mittwoch erstmals zu einer Betriebsversammlung in die E-Auto-Fabrik kommen. Er hoffe, dass der Vorstand seinen Job macht und endlich Lösungen präsentiert, sagte der Vorsitzende des Gesamtbetriebsrates, Mike Rösler. Zwickau wurde zuletzt immer wieder als einer von 4 Standorten genannt, die auf der Kippe stehen. Nach den Vorfällen um Freibergs Oberbürgermeister Philipp Preisler hat die Stadtverwaltung in einer Sonderstadtratssitzung über die nächsten Schritte informiert. Preisler war zuvor in einen Polizeieinsatz in einem Leipziger Hotel verwickelt gewesen. Inzwischen gilt für ihn ein Dienstverbot. Der Landkreis führt ein Disziplinarverfahren und prüft den Sachverhalt. Die Stadt selbst ist daran nicht beteiligt. Dienstliche Kontakte zu Preisler gibt es derzeit nicht. Kiffen und dann Autofahren, das ist keine gute Idee und wird bestraft. Aber eine Umfrage des Gesamtverbandes der Versicherer zeigt, die Regelung zu Grenzwerten zeigt kaum Wirkung. In den vergangenen 12 Monaten setzte sich trotzdem jeder 5. Befragte kurz nach dem Konsum ans Steuer. Uli Reitinger.
2: Ungefähr jeder 3. sagt, er ist mir herzlich egal. Vor allem die, die schon lange regelmäßig kiffen, die haben sich schon, als Cannabis noch illegal war, nicht davon abhalten lassen. Die lassen sich auch von einem Grenzwert fürs Autofahren nicht beeindrucken. Wer sich mit mindestens 3,5 Nanogramm THC im Blut ans Steuer setzt, riskiert in der Regel ein 500 € Bußgeld, einen Monat Fahrverbot und 2 Punkte in Flensburg.
1: Wegen westlicher Sanktionen gibt es in Russland keine Lizenzen für Hollywood-Filme, deshalb laufen dort Raubkopien mit Billigung des Kreml. Der neue Spider-Man-Film hat nun für Ausnahmezustand in den Kinos in Moskau gesorgt. Alle Säle waren ausverkauft, teils kosteten die Tickets gut 40 €. Die Raubkopien werden in Russland teilweise zensiert.
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4: So langsam werden die Wolken dicker über Chemnitz Stadt und Land. Später kann es dann anfangen zu regnen bei bis zu 24 Grad. Morgen dann wechselhaft mit Schauern und Gewittern bis zu 18 Grad. Auf der A4 Erfurt Richtung Chemnitz eine Vollsperrung wegen eines Pannen-LKW bei Hohenstein-Ernsthal. Rückstau reicht bis Glauchau Ost. A72 Chemnitz Richtung Zwickau zwischen Chemnitz-Rottloff und Stolberg Nord. Halbe Stunde Zeitverlust im Stau. In der Gegenrichtung zwischen Chemnitz Süd und Kreuz Chemnitz 10 Minuten extra. Und auf der B169 zwischen Schneeberg und Stützengrün gibt's auch Stau, dort aktuell 10 Minuten Zeitverlust. Kommen Sie gut und sicher an Ihr Ziel.
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6: Schöne Mittagspause, aus der geht's raus, rein Richtung Nachmittag und vor allem Richtung Wochenende. Wir haben aktuelle Hits wie zum Beispiel von Teddy Swims, wir haben Klassiker von Madonna und wir mischen alles miteinander durch und starten jetzt mit Jonas Blue und Dakota mit Fast Car.
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2: Noch ist es ganz freundlich in Chemnitz Stadt und Land, später dann immer dickere Wolken und Regen bei bis zu 24 Grad. Morgen wechselbewölkt mit Schauern und Gewittern bis zu 18 Grad. Dicker Stau auf der A72 Chemnitz Richtung Zwickau zwischen Kreuz Chemnitz und Stolberg Nord. Über eine halbe Stunde Zeitverlust zwischen Stolberg Nord und Kreuz Chemnitz in Richtung Chemnitz. Aktuell sind es 20 Minuten, die Sie länger brauchen. Im Erzgebirgskreis eine Vollsperrung auf der Straße zwischen Neustädtel und Schorlau. Wenn Sie noch was entdeckt haben, dann gerne bei uns melden. Die Nummer ist kostenlos für Sie, die 03x800 und die 4. Dankeschön, kommen Sie gut im Wochenende an.
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5: Mit Daniel Pavel und mit einem Filmklassiker Sixpence None the Richer kommen wir gleich mit Kiss Me nach Kato und John, Turn the Lights Off.
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2: Am Sonntag gibt's bei uns im Radio den Reiseexpress. Mhm. Das macht unser Kollege Matthias Zilch. Und da ist für Sie eine tolle Reise nach Hamburg drin. Es geht zum König der Löwen. Und da schließt sich jetzt der Kreis zu unserem Tim. Tim ist ja ursprünglich mal Hamburger gewesen, also mittlerweile ja eingesächselt quasi. Ja. Wie lange bist du schon bei uns in Sachsen?
3: Seit 2005. Das sind auch schon
4: 20 Jahre.
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1: Mit Conny Hartmann. Guten Tag. Ein Hackerangriff hat mehrere Internetseiten zeitweise lahmgelegt. Betroffen war auch der Verkehrsverbund Mittelsachsen. Der VMS bestätigte unserem Sender entsprechende Medienberichte. Am 7. und 17. Juli seien Unregelmäßigkeiten festgestellt worden. Die Internetseite war jeweils für einige Stunden nicht oder nur eingeschränkt erreichbar. Laut Sächsischer Zeitung soll eine pro-russische Hackergruppe hinter den Angriffen stecken. Auch die Stadtverwaltung Erfurt und die Stiftung Moritzburg sollen betroffen gewesen sein. Nach den Vorfällen um Freibergs Oberbürgermeister Philipp Preisler hat die Stadt über das weitere Vorgehen informiert.
2: Nach dem Polizeieinsatz

0: Platz in einem Leipziger Hotel gilt für Preisler inzwischen ein Dienstverbot. Der Landkreis führt ein Disziplinarverfahren und prüft den Sachverhalt. Die Stadt selbst hat darauf keinen Einfluss, heißt es in einer Mitteilung. Dienstliche Kontakte zwischen Verwaltung und Preisler gibt es derzeit nicht. Trotz der Situation soll Freiberg weiter handlungsfähig bleiben. Das machte die Stadtverwaltung jetzt bei einer Sonderstadtratssitzung deutlich. Jannis Müller, Nachrichtenredaktion.
1: Die Belegschaft von VW in Zwickau blickt mit Spannung auf den für kommende Woche angekündigten Besuch von Oliver Blume. Der Konzernchef wird am Mittwoch erstmals zu einer Betriebsversammlung in die E-Auto-Fabrik kommen. Der Vorsitzende des Gesamtbetriebsrates, Mike Rösler, hofft, dass der Vorstand seinen Job macht und endlich Lösungen präsentiert. Zwickau wurde zuletzt immer wieder als einer von 4 Standorten genannt, die auf der Kippe stehen. Der Staat gibt immer mehr Geld für Sozialhilfe aus. Im vergangenen Jahr lag das Plus bei 6%. Die Sozialhilfeträger gaben 21,5 Milliarden Euro aus, so die Behörden. Claudia Wächter berichtet.
2: Gestiegen sind vor allem die Kosten für die Pflege. Rund 6 Milliarden Euro wurden für die sogenannte Hilfe zur Pflege locker gemacht. Der größte Anteil an den Gesamtausgaben, der geht allerdings an eine andere Gruppe. An Menschen, die Hilfe bei der Erwerbsminderung bekommen und vor allem an diejenigen, die mit der gesetzlichen Rente nicht über die Runden kommen.
1: Eine Delikatesse der französischen Küche könnte teurer werden. Frankreichs Schneckenzüchter befürchten wegen Hitze und Trockenheit eine schlechte Ernte. Züchter berichten von ausgetrockneten Tieren und mehr Fressfeinden.
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5: Noch ist es ganz freundlich in Chemnitz Stadt und Land, später dann immer dickere Wolken und Regen bei bis zu 24 Grad. Morgen wechselbewölkt mit Schauern und Gewittern bis zu 18 Grad. Dicker Stau auf der A72 Chemnitz Richtung Zwickau zwischen Kreuz Chemnitz und Stolberg Nord. Über eine halbe Stunde Zeitverlust zwischen Stolberg Nord und Kreuz Chemnitz in Richtung Chemnitz. Aktuell sind es 20 Minuten, die Sie länger brauchen. Im Erzgebirgskreis eine Vollsperrung auf der Straße zwischen Neustädtel und Schorlau. Wenn Sie noch was entdeckt haben, dann gerne bei uns melden. Die Nummer ist kostenlos für Sie, die 03x800 und die 4. Dankeschön, kommen Sie gut im Wochenende an.
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9: Wo sind die Michael Patrick Kelly Fans? Morgen Abend großes Konzert von Paddy in Kamenz auf der Hutbergbühne und wir haben Plätze für Sie auf der Gästeliste reserviert. Gleich geht's los.

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1: Ich glaube, wir sind mehrheitlich auf dem Weg ins Wochenende aus Schluss und Feierabend. Und da geht's uns ähnlich wie dem Musiker Michael Patrick Kelly. Morgen für dich großes Abschlusskonzert für deine Traces Tour Open Air auf dem Hutberg in Chemnitz. Und ich glaube, da warst du noch nie.
2: Das ist für mich ein erstes Mal und da freue ich mich wirklich sehr. Es ist eine große Ehre und das ist einfach schön. Also es wird ja auch mein Tourabschlusskonzert. Bin sehr, sehr gespannt.
1: Morgen also Tourfinale. Was kommt denn dann für dich?
2: Also ich werde nach dem Konzert in Kamenz mir erstmal eine Auszeit nehmen, ein bisschen einfach sich zu erholen über mehrere Monate. Und dann werde ich mich wieder der kreativen Phase meines Berufs widmen. Das ist das Songwriting, ne? Und das an den Songs zu schreiben, zu komponieren und so eine Vision zu entwickeln für ein folgendes Album. Und aber erstmal freue ich mich, wenn die Tour jetzt mit der letzten Konzerten Kamenz vorbei ist.
1: Und wenn Sie jetzt ganz fix am Telefon sind und etwas Glück haben an unserer kostenlosen 0800 78 8000, dann freuen Sie sich beim letzten Michael Patrick Kelly Konzert der aktuellen Tour morgen in Kamenz mit dabei zu sein. Wir setzen Sie gern auf die Gästeliste.

0: die Amy Winehouse, Back to Black. Wir haben eben doch die besten Hörer. Ich habe heute hier zu Beginn der Sendung Sie eingeladen, Michael Patrick Kelly Karten zu gewinnen und habe die Hutbergbühne gleich mal nach Chemnitz geschickt. Na, sehr schön. Nee, natürlich nicht diesen Karnitz, aber irgendwas mit S am Anfang war es. So, wunderschönen Nachmittag. Gleich mit Kultmusik aus den 90ern. Von Erasure und Always. Den hören wir gleich in voller Länge. Ja, klingt gut, ist gut. Das ist der Sound für Chemnitz Stadt und Land. Gleich gibt's mehr davon.
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16: Wechselnd bewölkt, von Südwesten her Regen, Tiefstemperaturen in der Nacht zwischen 14 und 10 Grad. Morgen zunächst Schauer und Gewitter, später freundlicher bis 20 Grad. Sonntag eine Mischung aus Sonne und Wolken bis 21 Grad. Der Blick auf die Straßen, A72 Zwickau Richtung Chemnitz, 20 Minuten dauert's länger zwischen Stolberg Nord und dem Kreuz Chemnitz. Und die Straße zwischen Neustädtel und Schorlau ist nach einem Unfall voll gesperrt. Staus und Blitzer bitte melden, die Telefonnummer ist kostenlos, 03x800 und die 4, WhatsApp geht auch, ist eine andere Nummer, die finden Sie bei uns im Netz. Wir wünschen eine gute Fahrt.
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0: Und wir schauen gleich mal aufs Wochenende. Was ist los hier bei uns?

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1: Schwungvoll geht es hinein in das allererste Wochenende nach den Schulferien, nach den Sommerferien. Und es wird eine Menge los sein hier bei uns in Chemnitz, Stadt und Land. Unser Lutz hat sich mal umgeschaut und umgehört, was man alles Schönes hier bei uns erleben kann.
2: Heute Abend beginnt auf der Schlossteichinsel zum vorerst letzten Mal das Festival Fuego a la Isla. Zwei Tage lang treten auf mehreren Bühnen über 40 Bands, Künstler und DJs auf. Dazu gibt es ein vielfältiges Rahmenprogramm und Workshops. Fans der 80er können sich heute mit Nena im Wasserschloss Klaffenbach treffen. Das Konzert auf der Festwiese beginnt um 20.30 Uhr. Einlass ist schon zwei Stunden früher. Morgen werden gleich mehrere Stadtteilfeste gefeiert. Einmal 725 Jahre Rabenstein. Das bunte Programm beginnt 12 Uhr im Sportpark Rabenstein. Von 14 bis 18 Uhr wird außerdem auf einer Wiese an der Wolgograder Allee das Marmorhutfest gefeiert. Die Abkürzung steht für Markersdorf, Morgenleite und Hutholz. Für Fans alter Telespiele, wie sie früher mal hießen, kann sich morgen mal ein Abstecher ins Luxor lohnen. Dort macht die Retro Games Con mit vielen Videospielen der letzten Jahrzehnte Station.
1: Na, dann kann das Wochenende doch kommen und egal, was Sie Schönes unternehmen, wir wünschen Ihnen ganz viel Spaß dabei.

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0: Er ist Schwede, hat Zahnmedizin studiert und ist Dr. Alban. Und mittlerweile ist er mehr als Kult. It's my life. Kultmusik aus den 80ern gleich nach unseren News mit The Other Ones und Holiday.
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12: Mit Conny Hartmann. Guten Tag. Heute wird beim SSV Textima am Sportlerweg in Erfenschlag das neue Funktionsgebäude eröffnet. Auf rund 350 Quadratmetern gibt es 5 Umkleiden, Duschen, Toiletten sowie Räume für Trainer, Schiedsrichter und Erste Hilfe. Der Neubau ist barrierefrei und mit Wärmepumpe, Lüftung und Solaranlage ausgestattet. Ein Hackerangriff hat mehrere Internetseiten in Sachsen zeitweise lahmgelegt. Betroffen war auch die Seite des Verkehrsverbundes Mittelsachsen. Der VMS bestätigte unserem Sender entsprechende Medienberichte. Einzelheiten von Janis Müller.
13: Ja, demnach wurden am 7. und 17. Juli Unregelmäßigkeiten festgestellt. Die Internetseite des VMS war jeweils für einige Stunden gar nicht oder nur eingeschränkt erreichbar. Der Betreiber habe die Störung erkannt und schnell behoben. Nach Angaben der Sächsischen Zeitung soll eine pro-russische Hackergruppe hinter den Angriffen stecken. Betroffen

0: gewesen sein sollen auch die Stadtverwaltung Erfurt und die Stiftung Moritzburg.
1: Rund 1100 Rosskastanien gibt es im Stadtgebiet von Chemnitz und nahezu alle sind bedroht. Nach Angaben der Stadtverwaltung hat die Kastanienminiermotte die Bäume befallen. Zu erkennen sind die Schäden daran, dass sich die Blätter braun verfärben. Bislang war es so, dass sich die Kastanien bis zum Frühling immer wieder erholen konnten. Die Umweltexperten der Stadt warnen jetzt aber, dass wegen der steigenden Temperaturen ein Absterben nicht ausgeschlossen ist. Waldbrände gehen in den allermeisten Fällen auf Menschen zurück. In Griechenland gab es dieses Jahr deshalb bereits rund 300 Festnahmen. Takis Zafos berichtet.
2: Die meisten Festnahmen gehen auf Fahrlässigkeit zurück. Nur in 34 Fällen geht die Feuerwehr von Brandstiftung aus. Wie schnell aus Leichtsinn ein Waldbrand entstehen kann, zeigt ein Fall von vergangener Woche auf Kreta. Ein Urlauber grillte mit Holzkohle nur wenige Dutzend Meter von einem Wald entfernt. Kurz darauf brach dort ein Feuer aus.
1: Viele Unternehmen kritisieren das Reformtempo der Bundesregierung. Firmen aus Süddeutschland haben jetzt Bundeskanzler Friedrich Merz in einem Schreiben aufgefordert, aufs Gas zu treten. Es sind vor allem die hohen Energiekosten, die Produkte teurer und damit im internationalen Wettbewerb unattraktiver machten, heißt es.
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4: Wechselnd bewölkt, von Südwesten her Regen, Tiefstemperaturen in der Nacht zwischen 14 und 10 Grad. Morgen zunächst Schauer und Gewitter, später freundlicher bis 20 Grad. Sonntag eine Mischung aus Sonne und Wolken bis 21 Grad. Der Blick auf die Straßen, A72 Zwickau Richtung Chemnitz, 20 Minuten dauert's länger zwischen Stolberg Nord und dem Kreuz Chemnitz. Und die Straße zwischen Neustädtel und Schorlau ist nach einem Unfall voll gesperrt. Staus und Blitzer bitte melden, die Telefonnummer ist kostenlos, 03x800 und die 4, WhatsApp geht auch, ist eine andere Nummer, die finden Sie bei uns im Netz. Wir wünschen eine gute Fahrt.
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6: Wir machen gleich mit Ihnen eine kleine, aber interessante Reise nach Rabenstein. Da steht die kleinste Burg in Sachsen und unser Radio Chemnitz-Reporter Carsten Kuliski verrät uns in ein paar Minuten, warum die alten Ritterslied nicht größer gebaut haben oder vielleicht doch. Die ganze Geschichte gibt's gleich.

Achtung, liebe Autofahrer, wichtige Meldung vom Verkehrsdienst A4 Dresden Richtung Chemnitz zwischen Wilsdorf und Dreiknossen. Ein PKW-Rad liegt da auf der linken Fahrspur. Fahren Sie langsam und bitte nicht drüber.

0: das klingt doch richtig gut. 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Es geht in Richtung Wochenende. Gleich mit echter Sommermusik von Hendrix und Golden und Kid Rock all summer long.
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2: In Chemnitz gibt's ja die kleinste Burg Sachsens, nämlich die in Rabenstein. Wieso aber hat man damals so eine kleine Burg gebaut, wollten wir von Stefan Thiele, dem Leiter des Schlossbergmuseums, wissen.
3: Sie ist nicht als kleinste Burg Sachsens gebaut worden in diesem Sinne, sondern es war eine viel, viel größere Anlage mit einer Ober- und einer Unterburg, mit einer großen Befestigungsanlage, mit einem Burggraben und einem Bergfried, also dem Burgturm, der das Zentrum der ganzen Anlage markierte. In dieser Form, die auch über mehrere Jahrhunderte hinweg gewachsen ist, hatte sie in etwa die Größe der Burg Kriebstein. Es haben sich dann im 18. Jahrhundert die Lebensgewohnheiten gewandelt. Die Burg wurde als solche nicht mehr benötigt. Es trat Verfall ein, es traten Abbrüche ein. Und infolge dieser Abbrüche ist nur der Teil übrig geblieben, den wir heute als Burg Rabenstein kennen.
2: Geöffnet ist die Burg für Besichtigungen übrigens noch bis Ende Oktober täglich, außer montags.
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0: Na herrlich, oder?
1: Sommermusik von Hendrix. Golden. 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Auch wenn es aktuell nicht so aussieht, aber es kommt wieder bessere Zeiten, versprochen. Und als kleine Entschädigung für das nicht so pralle Sommerwetter gibt es gleich die Spice Girls mit Wannabe. So klingt der Sound für Chemnitz Stadt und Land. Gleich gibt's mehr davon.
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4: Wechseln bewölkt, von Südwesten her Regen, Tiefstemperaturen in der Nacht zwischen 14 und 10 Grad. Morgen zunächst Schauer und Gewitter, später freundlicher bis 20 Grad. Sonntag eine Mischung aus Sonne und Wolken bis 21 Grad. Der übliche Nachmittagsverkehr auf den Straßen auf der A72 Zwickau Richtung Chemnitz dauert 23 Minuten länger zwischen Stolberg Nord und dem Kreuz Chemnitz und auf der A72 Chemnitz Richtung Zwickau 8 Minuten zwischen dem Kreuz Chemnitz und Chemnitz Rottluff. Ein Unfall im Erzgebirge, gesperrt ist die Straße zwischen Neustädtel und Schorlau. Staus und Blitzer bitte melden, Telefonnummer ist kostenlos 03x800 und die 4.
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1: Und Leonie, don't worry.

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1: Auf der Schlossteichinsel beginnt heute zum vorerst letzten Mal das Festival Fuego a la Isla. Zwei Tage lang treten über 40 Bands, Künstler und DJs auf. Für Fans der 80er bietet sich dagegen ein Abend mit Nena im Wasserschloss Klaffenbach an. Das Konzert auf der Festwiese beginnt um 20.30 Uhr. Und noch ein Blick auf morgen. Da gibt es bereits um 11 Uhr eine Führung durch die Villa Esche. Bei dem Rundgang erfährt man alles über das Werk des belgischen Jugendstilkünstlers Henry van de Velde.
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3: Ja, der hat sich gedacht, Mensch, er heiratet mal. Die sind also nicht da, die sind an der Ostsee. Deshalb machen wir es uns heute alleine mal so ein kleines bisschen schön. Aber kriegen wir irgendwie schon hin.
4: Bist du sicher?
3: Micha Klein ist in der Leitung, wir können Quatsch machen, Micha.
5: Endlich mal keiner, der auf uns aufpasst. Hallo,
3: genau, Mann. Heute tanzen die Mäuse auf dem Tisch, weil der André, er hat es ja so gewollt, er heiratet. Weißt du, wir machen einfach das, wofür wir da sind, nämlich Wetter. Also du zumindest. Also ich frage nach dem Wetter und du erzählst es. Wie wird's denn heute?
5: Da hat sich aber viel Mühe gegeben, oder? Bei dieser Frage.
3: Ach, dann komm.
5: Hast du lange dran geschrieben heute Nacht, oder?
3: Ja, es war schwer für mich. Subjekt, Prädikat, Objekt, muss alles drin sein in einem Satz.
5: Das war gut durchsortiert. Na gut.
3: Das Wochenende ist unterschiedlich, kann man sagen. Also Samstag und Sonntag unterscheiden sich.
5: Das kann man so sagen, ja.
3: Na, du weißt, was ich meine. Sie doch auch, oder?
6: Nein, überhaupt nicht.
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11: Mit Conny Hartmann. Guten Tag. In unserer Stadt gibt es rund 1100 Rosskastanien und alle sind von der Miniermotte befallen. Zu erkennen ist das an den Blättern, die sich braun verfärbt haben. Einzelheiten von Sandra Petzold.
12: Bislang war es so, dass sich die Kastanien bis zum Frühling immer wieder von den Schäden erholen konnten. Die Umweltexperten der Stadt warnen jetzt aber, dass wegen der steigenden Temperaturen ein Absterben nicht mehr ausgeschlossen ist. Die Miniermotte stammt vom Balkan, ist mittlerweile in ganz Mitteleuropa verbreitet und breitet sich auch hier in Sachsen immer weiter aus.
11: Mit rund 500 Teilnehmern ist gestern Abend der Radio Chemnitz Skaterlauf durch die Stadt gerollt. Vom Rosenhof aus ging es zur neuen Skaterhalle in die Schönherrfabrik. Dort konnten sich die Skater ausprobieren und auch stärken. Danach ging es wieder zurück. Den nächsten Lauf gibt es am 15. September. Start ist am 1-Stadion an der Gellertstraße. Auch dann sorgen wir von Radio Chemnitz wieder für die passende Musik. Rummel, Live-Musik und jede Menge Programm gibt es ab heute bei der Grünaer Kirmes. Am Abend wird das Fest mit Böllerschüssen und Fassbieranstich offiziell eröffnet. Bürgermeister Lutz Neubart.
13: Wir haben ein kleines

0: so ein Treffen, wir haben ein kleines Skoda-Treffen, wir haben eine Fahrschule vor Ort, wo man nochmal seine Fahrschulkenntnisse auffrischen kann. Und Eintritt ist überall frei, das ist bei uns Tradition, da wird auch nicht dran gerüttelt werden, egal wie klamm die Kassen wären, das wollen wir uns erhalten. Und das ist auch ein Dankeschön, dass alle Generationen friedlich miteinander die ganzen Jahre schon zusammen immer gefeiert haben.
1: Das komplette Programm finden Sie im Internet unter grüner-online.de. Bei der Fahrt eines Autos durch eine Fußgängerzone im nordhessischen Hofgeismar sind 8 Passanten verletzt worden. Laut Zeugenaussagen soll der Fahrer medizinische Probleme gehabt haben. Er befindet sich in einem kritischen Zustand, teilte die Polizei mit. Bali gilt für viele Reisende als ein Traumziel, aber es gibt dort einige Regeln einzuhalten. Stefan Schütz berichtet.
2: Ein Schweizer ist nun zu einer einjährigen Haftstrafe verurteilt worden, weil er einen wichtigen hinduistischen Feiertag in einer Instagram-Story verunglimpft hat. Die Regel, wonach an diesem stillen Feiertag niemand auf die Straße darf, verfluchte der 26-Jährige in dem Video. Es folgte die Festnahme, 5 Monate U-Haft und nun das Urteil.
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5: Wechselnd bewölkt, von Südwesten her Regen, Tiefsttemperaturen in der Nacht zwischen 14 und 10 Grad. Morgen zunächst Schauer und Gewitter, später freundlicher bis 20 Grad. Sonntag eine Mischung aus Sonne und Wolken bis 21 Grad. A72 Chemnitz Richtung Zwickau zwischen dem Kreuz Chemnitz und Chemnitz Rottluff dauert es 5 Minuten länger. In der Gegenrichtung zwischen Stolberg Nord und dem Kreuz Chemnitz 20 Minuten. Und da gab es einen Unfall in Zwickau Mariental. Die B175 Werdauer Straße und Heinrich-Braun Straße gesperrt zwischen Ortseingang und Ahornweg. Staus und Blitzer bitte melden 03x800 und die 4.
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8: Stefan Ross, habe ich gerade gelesen, hat jetzt seinen eigenen Stern. Der Schlagerstar bekam gestern im Europapark einen Stern auf dem dortigen Weg. Was heißt? Ach, Walk of Fame heißt der Weg, genau. Bisher gab es das aus der Schlagerbranche nur für Andrea Berg, die dort verewigt wurde. Mittlerweile klingt das Ganze aber eher so nach einem Grabstein, denn immer wieder sonntags die Sendung, die der Stefan seit 2005 aus dem Park moderiert, die soll ja wohl Ende des Jahres eingestellt werden. So, uns gibt's auch noch im nächsten Jahr versprochen. Jetzt gibt's aber erst einmal Kygo und Tina Turner.

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0: wunderschönen Freitagnachmittag. Gleich mit einer Nummer, die mir unglaublich gefällt. Sagen, da geht mal einer ab, aber das ist wirklich eine richtig coole Nummer mit Baby Rexha und Faceless macht Lust auf die Freitagnacht. Die gibt's ja heute ab 18.50 Uhr. New Religion hören wir gleich in ein paar Minuten.
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16: In den nächsten Stunden Regen, Tiefstemperaturen in der Nacht zwischen 14 und 10 Grad. Morgen zunächst Schauer und Gewitter, später freundlicher bis 20 Grad. Sonntag eine Mischung aus Sonne und Wolken bis 21 Grad. Auf der A4 Richtung Erfurt stockt zwischen Chemnitz-Glöser und Chemnitz-Mitte. Auf der A72 Chemnitz Richtung Zwickau 6 Minuten Passierdauer zwischen dem Kreuz Chemnitz und Chemnitz-Rottluff. Und auf der A72 Zwickau Richtung Chemnitz 24 Minuten Dauerzahllänger zwischen Stolberg-Nord und dem Kreuz Chemnitz. Staus und Blitzer bitte melden, die Telefonnummer ist kostenlos 03x800 und die 4. Wir wünschen eine gute Fahrt.
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0: Wenn Sie Lust und Laune haben zum Konzert oder auf ein Konzert von Camouflage, wir hätten Plätze auf der Gästeliste. In ein paar Minuten geht's los.

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1: Morgen Abend, Open Air in Görlitz, in der Braumanufaktur. Eine Legende des 80er Jahres Synthie-Pops, Camouflage. Markus Mayen ist der Sänger. Das wird richtig schön morgen beim Konzert, oder?
2: Also ich kann nur jeden einladen zu kommen und sich das anzugucken, sich das anzuhören und mit uns wirklich einen total schönen Abend zu verbringen.
1: Ein ganz großes Highlight in eurer Show ist ja immer euer allererster großer Hit. Wie ist der denn eigentlich entstanden?
3: The Great Commandment habe ich im Physikunterricht geschrieben. Damals hieß er noch nicht The Great Commandment, aber es war eigentlich der Song. Und als wir dann eine Einladung hatten von einer Plattenfirma, haben wir den dann fertig gemacht und haben gedacht, das wäre irgendwie, wäre das eine gute Single letztendlich. Aber dass das dann so ein Ding wird, das hat natürlich keinen.
1: Jo, den hören wir uns gleich nochmal an. Und wenn Sie morgen Abend Camouflage in Görlitz live erleben wollen, wir haben ein paar Plätze auf der Gästeliste für Sie reserviert. 08000 78 8000.

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1: Am Sonntag gibt's bei uns im Radio den Reiseexpress. Mhm. Das macht unser Kollege Matthias Zilch. Und da ist für Sie eine tolle Reise nach Hamburg drin. Es geht zum König der Löwen. Und da schließt sich jetzt der Kreis zu unserem Tim. Tim ist ja ursprünglich mal Hamburger gewesen. Also mittlerweile ja eingesächselt quasi. Ja. Wie lange bist du schon bei uns in Sachsen?
2: Seit 2005. Das sind auch schon
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2: Oh, das ist ja verrückt, oder?
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1: 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König der Löwen, warst du schon mal?
2: 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Wir haben es bis heute nicht gemacht.
1: Ach, das war ja so dein Catch-up. 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
2: Nie geschafft bisher.
4: Ich zeig dir mal den Dschungel.
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0: Gute Laune-Musik von Shaggy und Angel. Einen wunderschönen Start ins Wochenende. Gleich mit Joris und mit Culture Club. Karma Chameleon.
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5: Mit Conny Hartmann. Guten Tag. Nach dem Brandanschlag auf ein Lokal auf dem Kassberg und mehreren schweren Raubdelikten hat die Polizei 2 Männer festgenommen. Dabei handelt es sich um einen 26-jährigen Ukrainer und einen 40-jährigen Kasachen. Dem Jüngeren wird vorgeworfen, im Februar einen Pflasterstein und einen Brandsatz gegen ein Café auf der Kanzlerstraße geworfen zu haben. Außerdem sollen die Männer mindestens 3 schwere Raubfälle im Drogenmilieu begangen haben. Für die Ermittlungen hatten 75 Polizisten am Dienstag mehrere Wohnungen durchsucht. Dabei fanden sie zahlreiche Hieb- und Stichwaffen sowie Drogen. Beim SSV Textima am Sportlerweg in Erfenschlag ist heute das neue Funktionsgebäude offiziell eröffnet worden. Gunnar Tichy mit den Einzelheiten.
6: Der 2-geschossige Neubau ist barrierefrei und bietet auf rund 350 Quadratmetern 5 Umkleiden, Duschen, Toiletten sowie Räume für Trainer, Schiedsrichter und Erste Hilfe. Auch Wärme, Pumpe, Lüftung und Solaranlage gehören zur Ausstattung. Die Kosten liegen bei rund 1,5 Millionen Euro.
5: Rund 1100 Rosskastanien gibt es im Stadtgebiet von Chemnitz und nahezu alle sind bedroht. Nach Angaben der Stadtverwaltung hat die Kastanienminiermotte die Bäume befallen. Zu erkennen sind die Schäden daran, dass sich die Blätter braun verfärben. Bislang war es so, dass sich die Kastanien bis zum Frühling immer wieder erholen konnten. Die Umweltexperten der Stadt warnen jetzt aber, dass wegen der steigenden Temperaturen ein Absterben nicht ausgeschlossen ist. In einer Schule in Schweden hat ein Mann mit einem Schwert bewaffnet mehrere Menschen verletzt. Ereignet hat sich die Tat in einer Kommune nordwestlich von Stockholm. Weitere Einzelheiten sind aktuell nicht bekannt. Waldbrände gehen in den allermeisten Fällen auf Menschen zurück. In Griechenland gab es dieses Jahr deshalb bereits rund 300 Festnahmen. Takis Zafos berichtet.
7: Die meisten Festnahmen gehen auf Fahrlässigkeit zurück. Nur in 34 Fällen geht die Feuerwehr von Brandstiftung aus. Wie schnell aus Leichtsinn ein Waldbrand entstehen kann, zeigt ein Fall von vergangener Woche auf Kreta. Ein Urlauber grillte mit Holzkohle nur wenige Dutzend Meter von einem Wald entfernt. Kurz darauf brach dort ein Feuer aus.
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2: In den nächsten Stunden Regen, Tiefstemperaturen in der Nacht zwischen 14 und 10 Grad. Morgen zunächst Schauer und Gewitter, später freundlicher bis 20 Grad. Sonntag eine Mischung aus Sonne und Wolken bis 21 Grad. Ein Unfall auf der A4, Chemnitz Richtung Dresden, zwischen Chemnitz Mitte und Chemnitz Glöser auf der linken Spur. A72 Chemnitz Richtung Zwickau, zwischen dem Kreuz Chemnitz und Chemnitz-Rottluff dichter Verkehr. Auf der A72 Zwickau Richtung Chemnitz dauert es eine Viertelstunde länger zwischen Stolberg Nord und dem Kreuz Chemnitz. Wir wünschen eine gute Fahrt. Staus und Blitzer bitte melden 03x800 und die 4.
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5: Der Schauspieler Marc Keller, vielen bekannt als Chefarzt aus der ZDF-Serie Der Bergdoktor, ist morgen hier bei uns in Chemnitz als Sänger zu erleben beim Open-Air-Konzert Classics unter Sternen auf dem Theaterplatz. Was da musikalisch alles noch so im Programm steht, spannende Geschichte, gibt's gleich von uns. Und da kommt noch eine Meldung vom Verkehrsdienst rein. Achtung Autofahrer, A4 Chemnitz Richtung Dresden. Unfall zwischen Chemnitz Mitte und Chemnitz Glöser auf der linken Spur. Machen Sie bitte vorsichtig und jetzt viel Spaß mit Joris und Herz über Kopf.

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1: Ich bin Conny Hartmann. Morgen ist es wieder soweit. Die beliebte Open-Air-Konzertreihe Classics unter Sternen gastiert erneut auf dem Theaterplatz. Inzwischen ist es schon die 7. Auflage. Auch diesmal gibt es große Klassiker der Filmmusik zu hören. Welche zum Beispiel? Das hat mir Simon Schniebel vom Veranstalter Kraus Event verraten.
2: Wir zeigen mehr als 20 Filmszenen. Mit dabei sind zum Beispiel Titanic, James Bond, Transformers und Avatar.
1: Da ist doch für jeden was dabei, oder?
2: Absolut. Wir merken jedes Jahr, dass wirklich ganz unterschiedliche Generationen kommen. Es ist eben kein klassisches Konzert im herkömmlichen Sinn.
1: Zur Musik laufen im Hintergrund die passenden Filmszenen auf drei riesigen LED-Wänden. Die Vogtland-Philharmonie spielt mit breiter Unterstützung.
2: Dazu kommen die Singakademie Chemnitz, die Chöre des Klaviergymnasiums Vo Capella und natürlich Jasmin Graf, Viktor Campus Leal und Mark Keller.
1: 20 Uhr geht's los, morgen Abend Classics unter Sternen auf dem Theaterplatz. Restkarten gibt's noch an der Abendkasse.
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1: Benz and Boone, Beautiful Things. Yeah, Sommerradio. Gleich mit Katie and I und Summer Dreaming. Na aber, so klingt der Sommer in Chemnitz, Stadt und Land. Gleich mehr davon.
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8: In den nächsten Stunden Regen, Tiefstemperaturen in der Nacht zwischen 14 und 10 Grad. Morgen zunächst Schauer und Gewitter, später freundlicher bis 20 Grad. Sonntag eine Mischung aus Sonne und Wolken bis 21 Grad. Der Blick auf die Straßen A72, Chemnitz Richtung Zwickau. Es stockt zwischen dem Kreuz Chemnitz und Chemnitz-Rottluff. 5 Minuten dauert es länger. Und auf der A72 Zwickau Richtung Chemnitz, Stau zwischen Stolberg Nord und Chemnitz-Röhrsdorf. 12 Minuten dauert es länger. Geblitzt wird im Mittelbach auf der Hoferstraße. Staus und Blitzer bitte melden 0-3x800 und die 4.
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11: Reicht das Neueste vom Sport. Vorher gibt's unser Sonnenschein. Hier ist Leonie. By your side in my mind.

0: wunderschönen Start ins Wochenende. Ja, mit Kate Yanai und Summer Dreaming ist ein Song entstanden, der für ewig bei den meisten von uns im Kopf bleiben wird. Und man verbindet es natürlich immer wieder mit einem leckeren Getränk. Und bevor Sie jetzt gleich zum Kühlschrank rennen und sich einen Bacardi Cola rausholen, gibt's erst einmal den Sport mit Jens Umbreit.
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2: Die Fußball-Regionalliga pausiert am Wochenende aufgrund der ersten Runde des DFB-Pokals. Bedeutet, für den CFC geht es dann erst am Dienstagabend weiter mit dem Topspiel, dem Flutlichtkracher beim 1. FC Lok Leipzig. 19 Uhr wird dort gespielt. Es ist das Duell des Tabellenzweiten, also des CFC, beim Tabellenvierten. Wie gesagt, heute Abend erste Runde im DFB-Pokal. Die beginnt mit 4 Partien. Eintracht Frankfurt muss unter anderem in Krefeld gegen den Oberligisten SC St. Tönnies ran. Drittligist Waldhof Mannheim empfängt im Derby den 1. FC Kaiserslautern. Und der VfB Stuttgart hat mit dem Gastspiel beim Drittligisten Hansa Rostock ein schweres Los gezogen. Jamal Musiala fehlt dem FC Bayern im Supercup morgen gegen Borussia Dortmund. Trainer Vincent Kompany verzichtet nach den beiden Zusammenbrüchen in den Testspielen gegen RB Leipzig und Heidenheim auf den 23-Jährigen. Musiala wird zunächst individuell trainieren. Nach Angaben von Kompany sind die Probleme schon länger bekannt und treten nach einer Veränderung der Medikation auf.
3: Wir waren auch schon seit langem vorbereitet auf dieses Moment und deswegen haben wir unsere Abläufe und sind wir sehr optimistisch, was Jamal angeht.
2: Neben Musiala fehlen den Bayern morgen auch Serge Gnabry und Lennart Karl. Trotz einiger prominenter Ausfälle will sich die Basketball-Nationalmannschaft beim Supercup in Hamburg schon einmal für die WM im nächsten Jahr einspielen. Kurz vor der anstehenden WM-Qualifikation führt Kapitän Dennis Schröder den Welt- und Europameister ins Halbfinale gegen Tschechien.
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0: Ich würde sagen, wir sind jetzt ganz offiziell im Wochenende und vielleicht haben Sie ja 2 Tage frei und wollen was Schickes unternehmen, alleine oder mit der Family. Da haben wir die passenden Tipps dafür in unserer kleinen, aber feinen Wochenendvorschau. Die gibt es unter anderem in der nächsten Stunde.
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6: Mit Conny Hartmann. Guten Tag. In unserer Stadt gibt es rund 1100 Rosskastanien und alle sind von der Miniermotte befallen. Zu erkennen ist das an den Blättern, die sich braun verfärbt haben. Einzelheiten von Sandra Petzold.
7: Bislang war es so, dass sich die Kastanien bis zum Frühling immer wieder von den Schäden erholen konnten. Die Umweltexperten der Stadt warnen jetzt aber, dass wegen der steigenden Temperaturen ein Absterben nicht mehr ausgeschlossen ist. Die Miniermotte stammt vom Balkan, ist mittlerweile in ganz Mitteleuropa verbreitet und breitet sich auch hier in Sachsen immer weiter aus.
6: Mit rund 500 Teilnehmern ist gestern Abend der Radio Chemnitz Skaterlauf durch die Stadt gerollt. Vom Rosenhof aus ging es zur neuen Skaterhalle in die Schönherrfabrik. Dort konnten sich die Skater ausprobieren und auch stärken. Danach ging es wieder zurück. Den nächsten Lauf gibt es am 15. September. Start ist am 1-Stadion an der Gellertstraße. Auch dann sorgen wir von Radio Chemnitz wieder für die passende Musik. Rummel, Live-Musik und jede Menge Programm gibt es ab heute bei der Grünaer Kirmes. Am Abend wird das Fest mit Böllerschüssen und Fassbieranstich offiziell eröffnet. Bürgermeister Lutz Neubart.
8: Wir haben ein kleines Simson-Treffen, wir haben ein kleines Skoda-Treffen, wir haben eine Fahrschule vor Ort, wo man nochmal seine Fahrschulkenntnisse auffrischen kann. Und Eintritt ist überall frei, das ist bei uns Tradition, da wird auch nicht dran gerüttelt werden, egal wie klamm die Kassen wären, das wollen wir uns erhalten. Und das ist auch ein Dankeschön, dass alle Generationen friedlich miteinander die ganzen Jahre schon zusammen immer gefeiert haben.
6: Das komplette Programm finden Sie im Internet unter grüner-online.de. Bei der Fahrt eines Autos durch eine Fußgängerzone im nordhessischen Hofgeismar sind 8 Passanten verletzt worden. Laut Zeugenaussagen soll der Fahrer medizinische Probleme gehabt haben. Er befindet sich in einem kritischen Zustand, teilte die Polizei mit. Bali gilt für viele Reisende als ein Traumziel, aber es gibt dort einige Regeln einzuhalten. Stefan Schütz berichtet.
9: Ein Schweizer ist nun zu einer einjährigen Haftstrafe verurteilt worden, weil er einen wichtigen hinduistischen Feiertag in einer Instagram-Story verunglimpft hat. Die Regel, wonach an diesem stillen Feiertag niemand auf die Straße darf, verfluchte der 26-Jährige in dem Video. Es folgte die Festnahme, 5 Monate U-Haft und nun das Urteil.
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12: In den nächsten Stunden Regen, Tiefstemperaturen in der Nacht zwischen 14 und 10 Grad. Morgen zunächst Schauer und Gewitter, später freundlicher bis 20 Grad. Sonntag eine Mischung aus Sonne und Wolken bis 21 Grad. Der Blick auf die Straßen. A72 Chemnitz Richtung Zwickau. Zwischen dem Kreuz Chemnitz und Chemnitz-Rottluff dauert es 7 Minuten länger. Dann ist die A72 Richtung Hof gesperrt nach einem Unfall zwischen Pirk und der Landesgrenze. Dort ist auch ein Rettungshubschrauber im Einsatz. A72 Zwickau Richtung Chemnitz ist Stock zwischen Chemnitz Süd und dem Kreuz Chemnitz. Geblitzt wird in Mittelbach auf der Hofer Straße. Kommen Sie gut ans Ziel.
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15: Wunderschönen guten Abend und herzlich willkommen im Wochenende.

0: Bimmelt.
1: Schwungvoll geht es hinein in das allererste Wochenende nach den Schulferien, nach den Sommerferien. Und es wird eine Menge los sein hier bei uns in Chemnitz Stadt und Land. Unser Lutz hat sich mal umgeschaut und umgehört, was man alles Schönes hier bei uns erleben kann.
2: Heute Abend beginnt auf der Schlossteichinsel zum vorerst letzten Mal das Festival Fuego a la Isla. Zwei Tage lang treten auf mehreren Bühnen über 40 Bands, Künstler und DJs auf. Dazu gibt es ein vielfältiges Rahmenprogramm und Workshops. Fans der 80er können sich heute mit Nena im Wasserschloss Klaffenbach treffen. Das Konzert auf der Festwiese beginnt um 20.30 Uhr. Einlass ist schon 2 Stunden früher. Morgen werden gleich mehrere Stadtteilfeste gefeiert. Einmal 725 Jahre Rabenstein. Das bunte Programm beginnt 12 Uhr im Sportpark Rabenstein. Von 14 bis 18 Uhr wird außerdem auf einer Wiese an der Wolgograder Allee das Marmorhutfest gefeiert. Die Abkürzung steht für Markersdorf, Morgenleite und Hutholz. Für Fans alter Telespiele, wie sie früher mal hießen, kann sich morgen mal ein Abstecher ins Luxor lohnen. Dort macht die Retro Games Con mit vielen Videospielen der letzten Jahrzehnte Station.
1: Na, dann kann das Wochenende doch kommen und egal, was Sie Schönes unternehmen, wir wünschen Ihnen ganz viel Spaß dabei.

0: Mehr Geld vom Bund für unsere Bauern. Das klingt doch richtig gut, oder? Auch Sachsens Landwirtschaftsminister begrüßt das. Mein Kollege Sven Günther, der hat dennoch Bedenken. Warum? Hören Sie hier bei uns in ein paar Minuten.
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3: In den nächsten Stunden Regen, Tiefstemperaturen in der Nacht zwischen 14 und 10 Grad. Morgen zunächst Schauer und Gewitter, später freundlicher bis 20 Grad. Sonntag eine Mischung aus Sonne und Wolken bis 21 Grad. Der Blick auf die Straßen, A4 Erfurt Richtung Chemnitz, Reifenteile zwischen Schmölln und Merane. Dann stockt es auf der A72 in beiden Richtungen zwischen dem Kreuz Chemnitz und Chemnitz-Rottluff. Die A72 Richtung Hof ist gesperrt nach einem Unfall zwischen Pirk und der Landesgrenze. Letzte freie Abfahrt ist Pirk. Geblitzt wird in Mittelbach auf der Hofer Straße. Die kostenlose Nummer für Staus und Blitzer 03x800 und die 4.
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0: und Linkin Park und Lost. Wunderschönen guten Abend.

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Achtung, Autofahrer A4 Dresden Richtung Görlitz. Zwischen Kodersdorf und Görlitz. Da ist ein defektes Fahrzeug auf der Standspur und Personen, die versuchen, das Fahrzeug zu schieben. Bitte machen Sie langsam und vorsichtig und fahren Sie die Kollegen nicht über den Haufen.

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1: Es gibt Fragen, die sind nicht oder nur sehr schwer zu beantworten. Warum gibt es eigentlich keine afrikanischen Weltklasse-Schwimmer? Warum hat noch nie ein Chinese die Tour de France gewonnen? Und warum gibt es kein Wetter mehr, das Bauern, Scheunen und Fass füllt? Fällt der Regen, ist es zu nass, scheint die Sonne, ist es zu trocken. Auch jetzt hat sich das bäuerliche Wehklagen gelohnt. Statt 4,1 Milliarden Euro in diesem gibt es im nächsten Jahr 4,9 Milliarden Euro. Eine Regelung, von der andere Branchen noch nicht einmal träumen dürfen. Ich hätte da einen Vorschlag. Wie wäre es, wenn man einen jährlichen Durchschnitt einführen würde? Liegen die Erträge darunter, gibt es eine Unterstützung. Liegen sie darüber, zahlt der Landwirt das Mehr an Einnahmen an den Staat zurück. Das würde für Planbarkeit sorgen und wäre fair. Bislang kannte ich nur eine Bauernregel, die 100% stimmt. Donnert's im Mai, ist der April vorbei. Offensichtlich gibt es eine zweite. Ob Sonne scheint, ob Regen fällt, am Ende fließt das Fördergeld.

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0: Rocklock, Out of the Dark.
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0: So, gleich gibt's das Warm-up zur Freitagnacht mit dem lieben Kollegen Robert Drexler. Heute gehen wir 10 Jahre zurück. Was haben wir so Ende August 2016 gehört? Ich bin Roman Knoblauch. Viel Spaß dabei und bis morgen früh.
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1: Mit Conny Hartmann. Für kommende Woche ist offenbar wieder ein Abschiebeflug vom Leipziger Airport aus geplant. Das meldet das Bündnis gegen Abschiebungen. Frank Selig weiß mehr.
2: Das Bündnis will erfahren haben, dass wieder ein Flieger in Richtung Afghanistan starten soll. Vor einem Monat war der letzte abgehoben mit Straftätern an Bord. Allerdings sei auch eine Person dabei gewesen, die nie straffällig geworden war. Deshalb soll es auch diesmal als Protest wieder Mahnwachen geben. Es sei skandalös, dass trotz der unveränderten Menschenrechtslage eine Normalisierung der Abschiebungen vorangetrieben werde, hieß es. Bereits vor gut 5 Jahren hatten die Taliban die Macht in Afghanistan offiziell wieder übernommen.
1: Vor dem Ende von Roland Kaisers Sommertour am Wochenende in Berlin haben die Veranstalter von Semmelkonzerts bereits die nächste Tour für 2027 angekündigt. Und die führt den aktuell 74-Jährigen mit dann neuer Musik unter anderem auch auf die Festwiese nach Leipzig. Und zwar am 16. Juli. Der Vorverkauf dafür startet bereits am 26. August, also kommenden Mittwoch. Bei einem Schwertangriff in einer Schule in Schweden sind mehrere Menschen verletzt worden. Der mutmaßliche Täter konnte gestellt werden. Die Polizei schoss ihm ins Bein. Die deutsche Elektroindustrie hat ihre Exporte im ersten Halbjahr deutlich steigern können. Und das trotz Handelsstreit mit den USA. Zwischen Januar und Juni hat die Branche Exporte im Wert von 138 Milliarden Euro verbucht. Das waren rund 9% mehr als im Vorjahreszeitraum. Größtes Abnehmerland blieben die USA. Der SCDHFK Leipzig ist am Abend in der ersten Pokalrunde gefordert. Die Handballer aus der Messestadt bekommen es auswärts mit Essen zu tun. Leipzigs Torwart Thomas Schmirk war.
3: Also für das Pokalspiel nehmen wir natürlich vor, dass wir uns gut präsentieren wollen und die nächste Runde schaffen wollen. Wir wissen auch, dass Essen eine gut eingespielte Mannschaft ist, dass wir auch unsere Stärke auf die Platte bringen müssen, um weiterzukommen, und das ist jetzt unser Plan.
1: Los geht's um 19 Uhr. Eine halbe Stunde später müssen auch die Frauen vom HCL ran. Sie spielen ebenfalls im Pokal gegen Rödertal.
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5: Am Abend und in der Nacht kann es immer wieder Regen geben, zum Teil auch kräftige Gewitter mit stürmischen Böen. Die Temperaturen sinken auf 17 bis 9 Grad. Morgen starten wir mit vielen Wolken ins Wochenende. Vor allem am Vormittag kann es immer wieder Schauer und Gewitter geben bei maximal 18 Grad. Am Nachmittag und Abend dann zunehmend freundlicher und trocken. Der Sonntag bringt dann viel Sonne, dazwischen nur selten mal ein Schauer bei 20 Grad. Guten Abend auf die Straßen. Die A4 Dresden Richtung Görlitz. Zwischen Kodersdorf und Görlitz sind Personen auf der Fahrbahn. Hier wird ein Fahrzeug geschoben, das defekt ist. Die A9 Leipzig Richtung Nürnberg. Zwischen Leipzig-West und dem Rastplatz Bachfurt hier eine Stoßstange auf der linken Spur. Die A9 Leipzig Richtung Nürnberg. Zwischen Dreußig und Bad Klosterlausnitz 5 Kilometer Stau. Hier gibt's derzeit eine Vollsperrung in Richtung Nürnberg und einen Unfall auf der linken Spur. Bitte an die Rettungsgasse denken. Die A9 Nürnberg Richtung Leipzig zwischen Dreußig und Naumburg ebenfalls ein Unfall, die Fahrbahn auch hier gesperrt. A17 Dresden Richtung Prag an der Abfahrt Dresden-Gorbitz ein Unfall in einer Kurve. A72 Plauen Richtung Hof zwischen Pirk und der Landesgrenze ein Unfall, rechte Spur und Standspur sind blockiert. Die letzte freie Abfahrt ist die Abfahrt Pirk im Moment. Und in Dresden findet heute kein Nachtskaten statt, das ist witterungsbedingt abgesagt.
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5: Ja, auch wenn viele von uns mit dem Regenschirm ins Wochenende starten müssen, wir wünschen einen schönen Freitagabend, schöne Freitagnacht. Ich bin Robert Drexler und wir starten ins Wochenende mit dem Warm-up der Freitagnacht in dieser Stunde. Und da drehen wir mal wieder die Uhr ein bisschen zurück, genauer gesagt 10 Jahre. Warum gerade 10 Jahre? Na, das ist relativ einfach. Unser André, haben Sie vielleicht heute Morgen gehört, hat ja heute geheiratet. Und da habe ich mir überlegt, wann habe ich eigentlich geheiratet? Genau, vor 10 Jahren. Und was lief da so Ende August im Radio? Na, zum Beispiel Alvaro Soler oder Jonas Blue mit

Das Warm-up der Freitagnacht mit Robert Drexler und wir sind zu Gast im Jahr 2016, haben also die Uhr mal wieder 10 Jahre zurückgedreht. Ja, und da standen zum Beispiel auch viele, viele und nochmals viele Wochen in den Charts Stereo Act mit ihrer Version von Kerstin Ott, die immer lacht. Bis heute ein Dauerbrenner, damals angesagt und aktuell.

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4: Am Abend und in der Nacht kann es immer wieder Regen geben, zum Teil auch kräftige Gewitter mit stürmischen Böen. Die Temperaturen sinken auf 17 bis 9 Grad. Morgen starten wir mit vielen Wolken ins Wochenende. Vor allem am Vormittag kann es immer wieder Schauer und Gewitter geben bei maximal 18 Grad. Am Nachmittag und Abend dann zunehmend freundlicher und trocken. Der Sonntag bringt dann viel Sonne, dazwischen nur selten mal ein Schauer bei 20 Grad. Guten Abend auf die Straßen. A4 Chemnitz Richtung Dresden zwischen Chemnitz-Mitte und Chemnitz-Gelöser. Ein defektes Fahrzeug auf der rechten Spur in der Baustelle. A4 Dresden Richtung Görlitz zwischen Kodersdorf und Görlitz sind Personen auf der Fahrbahn, die hier ein defektes Fahrzeug schieben. Die A9 Leipzig Richtung Nürnberg zwischen Eisenberg und Bad Klosterlausnitz ist die Fahrbahn Richtung Nürnberg gesperrt. Nach einem Unfall auf der linken Spur bitte an die Rettungsgasse denken. A9 Nürnberg Richtung Leipzig zwischen Drossig und Naumburg ein Unfall. Auch hier die Fahrbahn Richtung Leipzig voll gesperrt. A14 Leipzig Richtung Halle zwischen Leipzig Nordost und Leipzig Messegelände. Ein Unfall, hier wird der Verkehr auf der linken Spur vorbeigeführt. Und A72 Plauen Richtung Hof zwischen Pirk und der Landesgrenze. Ein Unfall auf der rechten Spur. Auch die Standspur ist hier blockiert. Dann noch ein Unfall zwischen Maxen und Wittgensdorf. Hier derzeit Vollsperrung. Geblitzt wird unter anderem in Dresden auf der Garmischstraße in der 30er-Zone. Hier steht der Superblitzer.
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4: Mit unserem Charts-Flashback 10 Jahre zurück. Jawohl, 2016 haben wir zum Beispiel diese Musik gehört. Jennifer Lopez und Ain't Your Mama. In dieser Stunde kümmern wir uns nochmal um die Erinnerungen aus genau diesem Jahr. Ich bin Robert Drexler. Schönes Wochenende.
0: Ja.

Das ist immer so der Moment, wo man sagt, meine Güte, ist das auch schon wieder 10 Jahre her. Das Warm-up der Freitagnacht hier mit Robert Drexler. Wir sind zu Gast im Jahr 2016. Was haben wir Ende August damals so gehört? Was stand in den Charts? Zum Beispiel eben auch Sia mit Jean Paul und auch Alle Farben. Produziert ja bis heute erfolgreich Musik. Damals stand an den Charts mit Please Tell Rosie.

Unser Blick in die Charts Ende August 2016, vor genau 10 Jahren, im Warm-up der Freitagnacht. Und man kratzt sich wirklich am Kopf und überlegt, meine Güte, ist das wirklich schon 10 Jahre her? Zum Beispiel Kungs und This Girl oder eben auch die Nummer 1 damals, Imani und Don't Be So Shy.

0: Das war vor genau 10 Jahren Nummer 1 in den Charts, Imani und Don't Be So Shy. Hier bei uns im Warm-Up der Freitagnacht heißt es wie immer an dieser Stelle, einen haben wir noch, bevor wir gleich in die Mixe einsteigen. Und das ist eine ganz spezielle Nummer, die auch 2016 in den Charts stand, die 257er mit Holz. Warum eigentlich diese Zahl vorne dran? Das sind die letzten drei Ziffern ihrer Postleitzahl.
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6: Mit Conny Hartmann. In unserer Stadt gibt es rund 1100 Rosskastanien und alle sind von der Miniermotte befallen. Zu erkennen ist das an den Blättern, die sich braun verfärbt haben. Einzelheiten von Sandra Petzold.

0: SSV Tech's Thema am Sportlerweg in Erfenschlag ist heute das neue Funktionsgebäude offiziell eröffnet worden. Gunnar Tichy mit den Einzelheiten.
1: Der zweigeschossige Neubau ist barrierefrei und bietet auf rund 350 Quadratmetern 5 Umkleiden, Duschen, Toiletten sowie Räume für Trainer, Schiedsrichter und Erste Hilfe. Auch Wärmepumpe, Lüftung und Solaranlage gehören zur Ausstattung. Morgen feiert der SSV Textima ab 10 Uhr sein Vereinsjubiläum 150 Jahre plus 1.
2: Und jetzt weitere Nachrichten aus Deutschland und der Welt.
3: Ich bin Florian Klaus. Beim Füllen der deutschen Gasspeicher läuft die Zeit davon. Das Ziel, bis Anfang November einen Füllstand von 70-80% zu erreichen, wird nach Einschätzung des Branchenverbands der Energiewirtschaft eine Herausforderung. Wenn, dann müsse jetzt begonnen werden, mehr Gas einzuspeisen, Claudia Wächter berichtet.
4: Allerdings, Gas ist im Moment teuer wegen des Iran-Krieges und die Händler, die eigentlich nun im Sommer günstig einkaufen, die halten sich zurück. Doch das sei kein Grund zur Panik, meint der Verband. Deutschland habe Flüssiggasterminals und auch die Haushaltskunden, die seien vertraglich abgesichert. Gas werde also geliefert. Das Problem sei jedoch vor allem ein anderes, meinen Verbraucherschützer und warnen vor steigenden Preisen.
3: Nach einem Waffenfund in der Nähe von Berlin im vergangenen Jahr ermittelt die Bundesanwaltschaft gegen einen Verdächtigen. Das hat Innenminister Dobrindt bestätigt.
5: Das Ermittlungsverfahren ist gegen geheimdienstliche Agententätigkeit gerichtet und gegen die Vorbereitung einer schweren staatsgefährdenden Straftat.
3: Die Sicherheitsbehörden vermuten, dass die Waffen für Anschläge genutzt werden sollten. Der Verdächtige sitzt in Rumänien in Haft. Das Taxiunternehmen Uber soll in den Niederlanden 825 Millionen Euro zahlen. Die Datenschutzbehörde dort hat dieses Rekordbußgeld verhängt. Das Unternehmen habe von 2020 bis 2022 Konten von Fahrern automatisiert gesperrt und sie nicht ausreichend informiert. Inzwischen habe Uber die Verstöße abgestellt, so die Behörde. Das Unternehmen will Berufung gegen die Entscheidung einlegen. An einer schwedischen Schule hat ein Angreifer mit einem Schwert mindestens 2 Menschen verletzt. Der mutmaßliche Täter befindet sich nach Angaben der Kommune im Nordwesten von Stockholm in Polizeigewahrsam. Laut Boulevardmedien hat die Polizei dem Angreifer ins Bein geschossen. Es bestehe keine Gefahr für die Allgemeinheit, hieß es.
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7: Am Abend und in der Nacht kann es immer wieder Regen geben, zum Teil auch kräftige Gewitter mit stürmischen Böen. Die Temperaturen sinken auf 17 bis 9 Grad. Morgen starten wir mit vielen Wolken ins Wochenende. Vor allem am Vormittag kann es immer wieder Schauer und Gewitter geben bei maximal 18 Grad. Am Nachmittag und Abend dann zunehmend freundlicher und trocken. Der Sonntag bringt dann viel Sonne, dazwischen nur selten mal ein Schauer bei 20 Grad. Guten Abend auf die Straßen. A4 Chemnitz Richtung Dresden zwischen Chemnitz Mitte und Chemnitz Klöser. Ein defektes Fahrzeug auf der rechten Spur in der Baustelle. A4 Chemnitz Richtung Dresden zwischen Frankenberg und Hainichen. Gegenstände auf der rechten und mittleren Spur. Die A9 Leipzig Richtung Nürnberg zwischen Eisenberg und Bad Klosterlausnitz. Hier ist die Fahrbahn Richtung Nürnberg voll gesperrt. Bitte an die Rettungsgasse denken. A9 Nürnberg Richtung Leipzig zwischen Drossig und Naumburg. Unfall auf der rechten Spur. Auch die Standspur ist blockiert. Und die A14 Leipzig Richtung Halle zwischen Leipzig Nordost und Leipzig Messegelände ein Unfall. Der Verkehr wird hier auf der linken Spur vorbeigeführt. A72 Plauen Richtung Hof zwischen Pirk und der Landesgrenze zu Bayern. Hier derzeit 3 Kilometer Stau stockend an einer geräumten Unfallstelle. Und die Straße zwischen Maxen und Wittgensdorf ist nach einem Unfall gesperrt. Geblitzt wird in Dresden auf der Garmischstraße in der 30er-Zone.
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7: Na dann mal los, auf in die erste Runde Freitagnacht Mix. Und in dieser Runde verbirgt sich unter anderem ein Titel von Kraftwerk. Nämlich steigen wir ein in den Trans-Europa-Express und das nicht ohne Grund, denn Ralf Hütter, einer der Gründer von Kraftwerk, ist gestern 80 Jahre alt geworden. Also noch nachträglich alles Gute zum Geburtstag, ist ja immer noch auf Tour, mittlerweile in etwas veränderter Form, aber er ist als Originalkünstler noch mit dabei. Beispielsweise spielen sie ja jetzt nächste Woche in Dessau.

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4: Am Abend und in der Nacht kann es immer wieder Regen geben, zum Teil auch kräftige Gewitter mit stürmischen Böen. Die Temperaturen sinken auf 17 bis 9 Grad. Morgen starten wir mit vielen Wolken ins Wochenende. Vor allem am Vormittag kann es immer wieder Schauer und Gewitter geben bei maximal 18 Grad. Am Nachmittag und Abend dann zunehmend freundlicher und trocken. Der Sonntag bringt dann viel Sonne, dazwischen nur selten mal ein Schauer bei 20 Grad. Guten Abend auf die Straßen. A4 Chemnitz Richtung Dresden. Zwischen Chemnitz Mitte und Chemnitz Klöser ein defektes Fahrzeug auf der rechten Spur in der Baustelle. A4 Chemnitz Richtung Dresden. Zwischen Frankenberg und Hainichen Gegenstände auf der rechten und mittleren Spur. Die A9 Leipzig Richtung Nürnberg. Zwischen Eisenberg und Bad Klosterlausnitz. Hier ist die Fahrbahn Richtung Nürnberg voll gesperrt. Bitte an die Rettungsgasse denken. A9 Nürnberg Richtung Leipzig. Zwischen Drossig und Naumburg. Unfall auf der rechten Spur. Auch die Standspur ist blockiert. Und die A14 Leipzig Richtung Halle, zwischen Leipzig Nordost und Leipzig Messegelände ein Unfall. Der Verkehr wird hier auf der linken Spur vorbeigeführt. A72 Plauen Richtung Hof, zwischen Pirk und der Landesgrenze zu Bayern. Hier derzeit 3 Kilometer Stau, stockend an einer geräumten Unfallstelle. Und die Straße zwischen Maxen und Wittgensdorf ist nach einem Unfall gesperrt. Geblitzt wird in Dresden auf der Garmischstraße in der 30er-Zone.
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4: Ja, und auch wenn es draußen immer mal tröpfelt heute Abend, wir lassen uns die Laune nicht verderben. Den passenden Soundtrack liefern wir. Ich bin Robert Drexler. Wir starten jetzt ein bisschen in die 90er mit M People zum Beispiel. Moving on up.

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7: Mit Conny Hartmann. Nach dem Brandanschlag auf ein Lokal auf dem Kassberg und mehreren schweren Raubdelikten hat die Polizei zwei Männer festgenommen. Dabei handelt es sich um einen 26-jährigen Ukrainer und einen 40-jährigen Kasachen. Dem Jüngeren wird vorgeworfen, im Februar einen Pflasterstein und einen Brandsatz gegen ein Café auf der Kanzlerstraße geworfen zu haben. Außerdem sollen die Männer mindestens 3 schwere Raubfälle im Drogenmilieu begangen haben. Beim diesjährigen Lichtkunstfestival Light Our Vision wird es ein spezielles Angebot für alle Zocker geben. Organisatorin Linda Hüttner.
8: Wir planen am Hotel Kongress die größte Spielkonsole Europas zu installieren. Es gibt die Möglichkeit, bekannte Spielekonsolformate, nicht ganz 1:1, aber in der Systematik quasi nachzuspielen. Das heißt, man hat einen Buzzer in der Hand oder einen Joystick und kann Dinge auf der Fassade steuern, die dann wiederum eine Grafik zurückspielt und gewinnen, verlieren, vernichten, kann man sagen, auf spielerische Art und Weise dann dort mitsteuern kann.
7: Das Festival läuft vom 17. bis 19. September. Die Kita Rappelkiste in Bonner Heinersdorf wird für 2,1 Millionen Euro saniert. Geplant sind neue Fenster, Dacharbeiten, eine Wärmepumpe, eine Solaranlage und neue Haustechnik. Die Sanierung beginnt in der kommenden Woche und soll bis November nächsten Jahres dauern.
6: Und jetzt weitere Nachrichten aus Deutschland und der Welt.
9: Ich bin Florian Klaus. Die deutschen Sicherheitsbehörden vermuten, dass 2 im vergangenen Jahr nahe Berlin gefundene Waffen für Anschläge genutzt werden sollten. Ein Verdächtiger sitzt zurzeit in Rumänien in Haft, hat Bundesinnenminister Dobrindt gesagt. Fiona Reinhardt berichtet.
10: Zuvor war in diesem Zusammenhang ja häufig vom russischen Geheimdienst die Rede. Davon hat Innenminister Alexander Dobrindt in seinem Statement heute aber nichts gesagt. Eine Beteiligung fremder Mächte sei aber nicht auszuschließen. Der Festgenommene wird laut Dobrindt als Low-Level-Agent betrachtet oder auch Wegwerfagent genannt. Das seien keine professionellen Spione, sondern Handlanger fremder Nachrichtendienste.
9: Die deutsche Elektroindustrie hat ihre Exporte im ersten Halbjahr deutlich steigern können. Und das trotz des Handelsstreits mit den USA. Zwischen Januar und Juni hat die Branche Exporte im Wert von 138,5 Milliarden Euro verbucht. Das waren rund 9% mehr als im Vorjahreszeitraum. Größtes Abnehmerland bleiben die USA. Mit rund 2% gingen die Exporte trotz der Zollpolitik des Landes

0: Im Supercup gegen Dortmund wird er morgen nicht dabei sein. Musiala soll sich jetzt erstmal ohne Druck auf seine neue Behandlung einstellen, sagte Trainer Vossau Kompanie. Grund für die Zusammenbrüche war eine neurologische Dysfunktion, von der der Verein schon länger weiß.
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3: In der Nacht kann es immer wieder Regen geben. Zum Teil sind auch kräftige Gewitter und stürmische Böen dabei. Die Temperaturen sinken auf 17 bis 9 Grad. Morgen starten wir mit vielen Wolken ins Wochenende. Vor allem am Vormittag kann es immer wieder Schauer und Gewitter geben. Maxi-Werte morgen um 18 Grad. Am Nachmittag und Abend dann zunehmend freundlicher und trocken. Schönen guten Abend auf die Straßen. Die A9 Leipzig Richtung Nürnberg zwischen Eisenberg und Bad Klosterlausnitz. Ein defektes Fahrzeug auf der Standspur. A9 Nürnberg Richtung Leipzig zwischen Dreußig und Naumburg. Ein Unfall auf der rechten Spur und der Standspur. Und ein liegengebliebenes Fahrzeug auf der linken Spur. A14 Halle Richtung Magdeburg zwischen der Raststätte Plötzetal und Könnern. Bergungsarbeiten, die rechte Spur und Standspur sind hier gesperrt. Und zum Schluss noch die A14 Leipzig Richtung Halle zwischen Leipzig Nordost und Leipzig Messegelände. Hier ein Unfall mit mehreren Fahrzeugen. Der Verkehr wird hier links und in der mittleren Spur vorbeigeleitet.
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3: Ab ins Wochenende mit Robert Drexler und natürlich mit der Freitagnacht. Wie fühlen Sie sich heute Abend eigentlich? Also, ich würde ja fast sagen, ich fühle mich Disco. Apropos.
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3: In der Nacht kann es immer wieder Regen geben, zum Teil sind auch kräftige Gewitter und stürmische Böen dabei. Die Temperaturen sinken auf 17 bis 9 Grad. Morgen starten wir mit vielen Wolken ins Wochenende, vor allem am Vormittag kann es immer wieder Schauer und Gewitter geben. Maxiwerte morgen um 18 Grad, am Nachmittag und Abend dann zunehmend freundlicher und trocken. Guten Abend auf die Straßen, die A9 Leipzig Richtung Nürnberg zwischen Eisenberg und Bad Klosterlausnitz ein defektes Fahrzeug auf der Standspur. Und A14 Leipzig Richtung Halle zwischen Leipzig Nordost und Leipzig Messegelände hier ein Unfall mit mehreren Fahrzeugen. Auf der linken und mittleren Spur geht's daran noch vorbei.
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3: Wie immer zum Start ins Wochenende. Kultige Musik und das Nonstop im Freitagnacht-Mix. Ich bin Robert Rexler, starte jetzt die nächste Runde mit Musik von Italove, die so ein bisschen die Italo-Disco in die 2000er geholt haben.
0: Ja.

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10: Mit Conny Hartmann. In unserer Stadt gibt es rund 1100 Rosskastanien und alle sind von der Miniermotte befallen. Zu erkennen ist das an den Blättern, die sich braun verfärbt haben. Einzelheiten von Sandra Petzold.
11: Bislang war es so, dass sich die Kastanien bis zum Frühling immer wieder von den Schäden erholen konnten. Die Umweltexperten der Stadt warnen jetzt aber, dass wegen der steigenden Temperaturen ein Absterben nicht mehr ausgeschlossen ist.
10: Ein Hackerangriff hat mehrere Internetseiten zeitweise lahmgelegt. Betroffen war auch der Verkehrsverbund Mittelsachsen. Der VMS bestätigte unserem Sender entsprechende Medienberichte. Am 7. und 17. Juli seien Unregelmäßigkeiten festgestellt worden. Die Internetseite war jeweils für einige Stunden nicht oder nur eingeschränkt erreichbar. Beim SSV Textima am Sportlerweg in Erfenschlag ist heute das neue Funktionsgebäude offiziell eröffnet worden. Gunnar Tichy mit den Einzelheiten.
12: Der zweigeschossige Neubau ist barrierefrei und bietet auf rund 350 Quadratmetern 5 Umkleiden, Duschen, Toiletten sowie Räume für Trainer, Schiedsrichter und Erste Hilfe. Auch Wärme, Pumpe, Lüftung und Solaranlage gehören zur Ausstattung. Morgen feiert der SSV Textima ab 10 Uhr sein Vereinsjubiläum 150 Jahre plus 1.
2: Und jetzt weitere Nachrichten aus Deutschland und der Welt.
13: Ich bin Yves Simon. Nach dem Fund zweier Waffen in der Nähe von Berlin wird auch mit Blick auf Verbindungen zu anderen Staaten ermittelt. Bundesinnenminister Dobrindt.
14: Ist eine Beteiligung fremder Mächte auch in diesem Fall auszuschließen? Nein. Aber das laufende Verfahren wird dies dann deutlich machen oder weitere Erkenntnisse in dieser Hinsicht liefern können.
13: In Rumänien sitzt ein Verdächtiger in Haft. Er gilt als sogenannter Low-Level-Agent, also kein offizieller Spion. In der Debatte über die niedrigen Füllstände der Gasspeicher tritt die Bundesnetzagentur jetzt trotzdem wieder auf die Bremse. Präsident Müller hat derzeit gesagt, die Speichervorgaben von bis zu 80% wären sowieso völlig überholt. Und er sieht in den Füllstandsvorgaben keinen Preisvorteil für die deutschen Kunden. Also das würde überhaupt nichts machen, ob 50% drin sind oder eben 80. Er sieht auch noch genügend Zeit, um Gas auf dem Markt zu kaufen. Die Händler halten sich nur gerade recht zurück, weil Gas wegen der Iran-Krise ja besonders teuer ist. Das Taxiunternehmen Uber soll in den Niederlanden 825 Millionen Euro an Strafe zahlen. Die Datenschutzbehörde dort hat dieses Rekordbußgeld verhängt. Das Unternehmen hat von 2020 bis 2022 offenbar Konten von Fahrern automatisiert gesperrt und sie aber gar nicht ausreichend informiert. Inzwischen hat Uber die Verstöße abgestellt, heißt es von der Behörde. Das Unternehmen will Berufung gegen diese Entscheidung einlegen. Der heiße und trockene Sommer ist nicht nur für die Landwirte in Deutschland ein Problem, auch die Bauern

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1: In der Nacht kann es immer wieder Regen geben. Zum Teil sind auch kräftige Gewitter und stürmische Böen dabei. Die Temperaturen sinken auf 17 bis 9 Grad. Morgen starten wir mit vielen Wolken ins Wochenende. Vor allem am Vormittag kann es immer wieder Schauer und Gewitter geben. Maxiwerte morgen um 18 Grad. Am Nachmittag und Abend dann zunehmend freundlicher und trocken. Guten Abend auf die Straßen. Die A9 Leipzig Richtung Nürnberg zwischen Eisenberg und Bad Klosterlausnitz. Ein defektes Fahrzeug auf der Standspur. Und A14 Leipzig Richtung Halle zwischen Leipzig Nordost und Leipzig Messegelände. Hier ein Unfall mit mehreren Fahrzeugen. Auf der linken und mittleren Spur geht's daran noch vorbei.
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1: 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Weiter in der Freitagnacht mit dem nächsten Mix. Und Purple Disco Machine gibt jetzt so ein bisschen das Motto aus: Let the beat control your body.

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7: In der Nacht kann es immer wieder Regen geben. Zum Teil sind auch kräftige Gewitter und stürmische Böen dabei. Die Temperaturen sinken auf 17 bis 9 Grad. Morgen starten wir mit vielen Wolken ins Wochenende. Vor allem am Vormittag kann es immer wieder Schauer und Gewitter geben. Maxiwerte morgen um 18 Grad. Am Nachmittag und Abend dann zunehmend freundlicher und trocken. Schönen guten Abend auf die Straßen. Die A9 Leipzig Richtung Nürnberg zwischen Eisenberg und Bad Klosterlausnitz, defektes Fahrzeug auf der Standspur. Und die A14 Leipzig Richtung Halle, zwischen Leipzig Nordost und Leipzig Messegelände, ein Unfall mit mehreren Fahrzeugen. Auf der linken und mittleren Spur geht's hier noch vorbei. Gute Fahrt!
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7: Ja, und wir starten jetzt in die 90er hier in der Freitagnacht und senden die Love Message Around the World.

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10: Mit Conny Hartmann. Nach dem Brandanschlag auf ein Lokal auf dem Kassberg und mehreren schweren Raubdelikten hat die Polizei zwei Männer festgenommen. Dabei handelt es sich um einen 26-jährigen Ukrainer und einen 40-jährigen Kasachen. Dem Jüngeren wird vorgeworfen, im Februar einen Pflasterstein und einen Brandsatz gegen ein Café auf der Kanzlerstraße geworfen zu haben. Außerdem sollen die Männer mindestens drei schwere Raubfälle im Drogenmilieu begangen haben. Beim diesjährigen Lichtkunstfestival Light Our Vision wird es ein spezielles Angebot für alle Zocker geben. Organisatorin Linda Hüttner.
11: Wir planen am Hotel Kongress die größte Spielkonsole Europas zu installieren. Es gibt die Möglichkeit, bekannte Spielekonsolformate nicht ganz 1:1, aber in der Systematik quasi nachzuspielen. Das heißt, man hat einen Buzzer in der Hand oder einen Joystick und kann Dinge auf der Fassade steuern, die dann wiederum eine Grafik zurückspielt und gewinnen, verlieren, vernichten, kann man sagen, auf spielerische Art und Weise dann dort mitsteuern kann.
10: Das Festival läuft vom 17. bis 19. September. Die Kita Rappelkiste in Bonner Heinersdorf wird für 2,1 Millionen Euro saniert. Geplant sind neue Fenster, Dacharbeiten, eine Wärmepumpe, eine Solaranlage und neue Haustechnik. Die Sanierung beginnt in der kommenden Woche und soll bis November nächsten Jahres dauern.
2: Und jetzt weitere Nachrichten aus Deutschland und der Welt.
12: Ich bin Yves Simon. Nach dem Fund zweier Waffen in der Nähe von Berlin wird auch mit Blick auf Verbindungen zu anderen Staaten ermittelt. Bundesinnenminister Dobrindt.
13: Ist eine Beteiligung fremder Mächte auch in diesem Fall auszuschließen? Nein. Aber das laufende Verfahren wird dies dann deutlich machen oder weitere Erkenntnisse in dieser Hinsicht liefern können.
12: In Rumänien sitzt ein Verdächtiger in Haft. Er gilt als sogenannter Low-Level-Agent, also kein offizieller Spion. In der Debatte über die niedrigen Füllstände der Gasspeicher tritt die Bundesnetzagentur jetzt trotzdem wieder auf die Bremse. Präsident Müller hat derzeit gesagt, die Speichervorgaben von bis zu 80% wären sowieso völlig überholt. Und er sieht in den Füllstandsvorgaben keinen Preisvorteil für die deutschen Kunden. Also das würde überhaupt nichts machen, ob 50% drin sind oder eben 80. Er sieht auch noch genügend Zeit, um Gas auf dem Markt zu kaufen. Die Händler halten sich nur gerade recht zurück, weil Gas wegen der Iran-Krise ja besonders teuer ist. Das Taxiunternehmen Uber soll in den Niederlanden 825 Millionen Euro an Strafe zahlen. Die Datenschutzbehörde dort hat dieses Rekordbußgeld verhängt. Das Unternehmen hat von 2020 bis 2022 offenbar Konten von Fahrern automatisiert gesperrt und sie aber gar nicht ausreichend informiert. Inzwischen hat Uber die Verstöße abgestellt, heißt es von der Behörde. Das Unternehmen will Berufung gegen diese Entscheidung einlegen. Der heiße und trockene Sommer ist nicht nur für die Landwirte in Deutschland ein Problem, auch die Bauern in Österreich werden wegen der großen Dürreschäden jetzt kräftig entschädigt mit 240 Millionen Euro vom Staat. Das hat die Regierung in Wien heute bekannt gegeben. Die letzten 12 Monate waren die trockensten seit Beginn der Messung.

0: und Abend dann zunehmend freundlicher und trocken. Schönen guten Abend auf die Straßen. Die A9 Leipzig Richtung Nürnberg zwischen Eisenberg und Bad Klosterlausnitz. Ein defektes Fahrzeug auf der Standspur. Und nochmal die A9 Berlin Richtung Leipzig zwischen Coswig und dem Rastplatz Kliekenau-Aue. Hier ein liegen gebliebenes Fahrzeug. Vorsicht bitte, wenn Sie dort vorbeifahren.
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0: Ja, in der nächsten Runde Freitagnacht ist jetzt Kultmusik angesagt. Wir starten in den 80ern mit den Flirts. Ich bin Robert Drexler. Schönes Wochenende.

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3: In der Nacht kann es immer wieder Regen geben, zum Teil sind auch kräftige Gewitter und stürmische Böen dabei. Die Temperaturen sinken auf 17 bis 9 Grad. Morgen starten wir mit vielen Wolken ins Wochenende, vor allem am Vormittag kann es immer wieder Schauer und Gewitter geben. Maxi-Werte morgen um 18 Grad, am Nachmittag und Abend dann zunehmend freundlicher und trocken. Guten Abend auf die Straßen, da rollt derzeit ohne größere Störungen. Wir wünschen eine gute Fahrt.
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3: Ja, und wie immer um die Zeit heißt, ein halbes Stündchen haben wir noch und das wollen wir natürlich nutzen. Steigen nochmal ein mit Purple Disco Machine. Rihanna ist mit dabei, Ottawa und vieles mehr. Also auf geht's ins Wochenende.

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5: Ich bin Yves Simon. Die deutschen Sicherheitsbehörden vermuten, dass 2 Waffen samt Munition, die letztes Jahr bei Berlin gefunden wurden, für Anschläge genutzt werden sollten. Außerdem ermittelt die Staatsanwaltschaft wegen mutmaßlicher Agententätigkeit. Ein Verdächtiger, der ist jetzt in Rumänien festgenommen worden, das hat Bundesinnenminister Dobrindt in einem Statement bestätigt.
6: Weil wir in Rumänien auch von einem Anschlagsplan ausgehen und diese Person im Zusammenhang mit den Waffen in Berlin zu sehen ist, gehen wir davon aus, dass auch diese Waffen, diese Munition für Anschlagsplanungen vorgesehen war.
5: Entgegen erster Vermutungen hat Dobrindt Russland dabei nicht direkt beim Namen genannt, stellt aber auch keinen direkten Bezug zum Drohnenvorfall am Leipziger Flughafen her. Ein Hackerangriff hat einige Internetseiten in Sachsen zeitweise lahmgelegt, zum Beispiel die Seite des Verkehrsverbundes Mittelsachsen. Der VMS hat unserem Sender entsprechende Medienberichte bestätigt. Mehr von Janis Müller.
7: Ja, demnach wurden am 7. und 17. Juli Unregelmäßigkeiten festgestellt. Die Internetseite des VMS war jeweils für einige Stunden gar nicht oder nur eingeschränkt erreichbar. Der Betreiber habe die Störung erkannt und schnell behoben. Nach Angaben der Sächsischen Zeitung soll eine pro-russische Hackergruppe hinter den Angriffen stecken. Betroffen gewesen sein sollen auch die Stadtverwaltung Erfurt und die Stiftung Moritzburg.
5: In der spanischen Region Valencia muss der Ort Gatova wegen eines näher rückenden Waldbrandes evakuiert werden. Mehrere hundert Menschen sollen sich sofort Richtung Süden in Sicherheit bringen. Die Flammen im Naturpark Sierra Calderona, vermutlich ausgelöst durch einen Blitzeinschlag, sind schon bedrohlich nah an bewohnte Häuser herangerückt und über dem Ort liegt ein dichter Rauchnebel. Feuerwehr, militärische Kriseneinheit und mehrere Löschhubschrauber kämpfen momentan gegen das Feuer dort. US-Präsident Trump darf seinen umstrittenen Ballsaal auf dem Gelände des Weißen Hauses erstmal weiterbauen. Das hat der oberste Gerichtshof jetzt bestätigt und den Stopp der Bauarbeiten ausgesetzt. Der war vorher von einem Gericht verhängt worden, das weiter unten in der Hierarchie angesiedelt ist. Geklagt hatten Denkmalschützer. Trump begründet die Bauarbeiten des Ballsaals mit der nationalen Sicherheit. Schwere Ausschreitungen am Abend in der ersten Runde des DFB-Pokals der Herren. Die Partie Waldhof Mannheim gegen Kaiserslautern musste nach einem Platzsturm für längere Zeit unterbrochen werden. Vorher ist auch schon massiv Pyrotechnik gezündet worden und Mannheimer Fans hatten Gegenstände auf Spieler und Betreuer der Kaiserslauterer geworfen. Nach Verlängerung haben die Lauterer dann mit 1:0 gewonnen. Die weiteren Ergebnisse. Stuttgart besiegt Hansa Rostock mit 4:0. Der Karlsruher SC ist nach einem 2:1 bei Preußen Münster weiter und Eintracht Frankfurt hat mit sage und schreibe 11:0 gegen den Fünftligisten SC St. Tönis gewonnen.
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9: In der Nacht kann es immer wieder Regen geben. Zum Teil sind auch kräftige Gewitter und stürmische Böen dabei. Die Temperaturen sinken auf 17 bis 9 Grad. Morgen starten wir mit vielen Wolken ins Wochenende. Vor allem am Vormittag kann es immer wieder Schauer und Gewitter geben. Maxiwerte morgen um 18 Grad. Am Nachmittag und Abend dann zunehmend freundlicher und trocken. Guten Abend auf die Straßen. Da rollt derzeit ohne größere Störungen. Wir wünschen eine gute Fahrt.
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20: Ich bin Yves Simon. Die deutschen Sicherheitsbehörden vermuten, dass zwei Waffen samt Munition, die letztes Jahr bei Berlin gefunden wurden, für Anschläge genutzt werden sollten. Außerdem ermittelt jetzt die Staatsanwaltschaft wegen mutmaßlicher Agententätigkeit. Ein Verdächtiger ist in Rumänien festgenommen worden, Bundesinnenminister Dobrindt.
21: Weil wir in Rumänien auch von einem Anschlagsplan ausgehen und diese Person im Zusammenhang mit den Waffen in Berlin zu sehen ist, gehen wir davon aus, dass auch diese Waffen, diese Munition für Anschlagsplanungen vorgesehen war.
20: Innenminister Dobrindt. Ein Hackerangriff hat einige Internetseiten in Sachsen zeitweise lahmgelegt, zum Beispiel die Seite des Verkehrsverbundes Mittelsachsen. Der VMS hat unserem Sender entsprechende Medienberichte bestätigt. Mehr von Janis Müller.
22: Ja, demnach wurden am 7. und 17. Juli Unregelmäßigkeiten festgestellt. Die Internetseite des VMS war jeweils für einige Stunden gar nicht oder nur eingeschränkt erreichbar. Der Betreiber habe die Störung erkannt und schnell behoben. Nach Angaben der Sächsischen Zeitung soll eine pro-russische Hackergruppe hinter den Angriffen stecken. Betroffen gewesen sein sollen auch die Stadtverwaltung Erfurt und die Stiftung Moritzburg.
20: In der spanischen Region Valencia muss der Ort Gatova wegen eines näher rückenden Waldbrands evakuiert werden. Mehrere hundert Menschen sollen sich sofort in Richtung Süden in Sicherheit bringen, heißt es. Die Flammen im Naturpark Sierra Calderona, die wurden vermutlich durch einen Blitzeinschlag ausgelöst. Sie sind inzwischen bedrohlich nahe an bewohnte Häuser gerückt. US-Präsident Trump darf seinen umstrittenen Ballsaal auf dem Gelände des Weißen Hauses erstmal weiterbauen. Das hat der oberste Gerichtshof jetzt bestätigt und den Stopp der Bauarbeiten ausgesetzt. Der war vorher von einem Gericht verhängt worden, das weiter unten in der Hierarchie angesiedelt ist. Geklagt hatten Denkmalschützer. Trump begründet die Bauarbeiten des Ballsaals mit der nationalen Sicherheit. Schwere Ausschreitungen am Abend in der ersten Runde des DFB-Pokals der Herren. Die Partie Waldhof Mannheim gegen Kaiserslautern musste nach einem Platzsturm für längere Zeit unterbrochen werden. Vorher ist auch schon massiv Pyrotechnik gezündet worden und Mannheimer Fans hatten Gegenstände auf Spieler und Betreuer der Kaiserslauterer geworfen. Nach Verlängerung haben die Lauterer dann mit 1:0 gewonnen. Die weiteren Ergebnisse. Stuttgart besiegt Hansa Rostock mit 4:0. Der Karlsruher SC ist nach einem 2:1 bei Preußen Münster weiter und Eintracht Frankfurt hat mit sage und schreibe 11:0 gegen den Fünftligisten SC St. Tönis gewonnen.
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23: Bis zum Morgen sind viele Wolken am Himmel. Immer wieder kann es kräftige Schauer und Gewitter geben, zum Teil auch mit stürmischen Böen. Die Nachttemperaturen zwischen 17 und 9 Grad. Am Tag starten wir dann mit vielen Wolken und wieder Schauer und Gewitter. Das Ganze bei maximal 18 Grad. Am Nachmittag und Abend aber zunehmend freundlicher und trocken. Morgen zum Sonntag viel Sonnenschein, dazwischen nur ganz selten mal ein Schauer bei 20 Grad.
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1: Olivia Rodrigo, Drop Dead.
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19: Ich bin Yves Simon. Bundesverkehrsminister Bilger will die Flughäfen in Deutschland besser vor Drohnenangriffen schützen. Damit die Drohnen schnell erkannt werden, kommt jetzt vorerst eine Technik der deutschen Flugsicherung zum Einsatz, wie Bilger gesagt hat.
20: Es gibt ein System im Bereich der deutschen Flugsicherung, das die Detektion, also das Erkennen von Drohnen, nochmal deutlich verbessern kann. Und dieses System können wir sehr kurzfristig zum Einsatz bringen.
19: Hintergrund für die Maßnahme ist die Sprengstoffdrohne neulich am Flughafen Leipzig. Sie hätte mit diesem System früher erkannt werden können. Das wird aber noch nicht alles sein. Bilger hat angekündigt, dass noch mehr Schutzmaßnahmen in der nächsten Zeit dann entwickelt werden. Die Plattform TikTok zahlt in den USA 400 Millionen Dollar, um eine Klage des Justizministeriums wegen mangelhaften Kinderdatenschutzes beizulegen. Die Behörden werfen TikTok und dem Mutterkonzern ByteDance vor, Daten von Nutzern unter 13 Jahren einfach ohne Zustimmung der Eltern gesammelt zu haben. Das Justizministerium hat dem Vergleich jetzt zugestimmt und verweist darauf, dass TikTok seine Datenschutzpraxis inzwischen ja geändert hätte. An einer Schule in Schweden ist ein Mensch bei einem Angriff mit einem Schwert getötet worden. Drei andere Personen wurden noch verletzt. Zwei minderjährige Jungen schweben laut Polizei in Lebensgefahr. Der mutmaßliche Täter, das ist ein 18-jähriger Ex-Schüler der Schule. Er ist festgenommen worden. Ein Hackerangriff hat einige Internetseiten in Sachsen zeitweise lahmgelegt, zum Beispiel die Seite des Verkehrsverbundes Mittelsachsen. Der VMS hat unserem Sender entsprechende Medienberichte bestätigt. Mehr von Janis Müller.
21: Ja, demnach wurden am 7. und 17. Juli Unregelmäßigkeiten festgestellt. Die Internetseite des VMS war jeweils für einige Stunden gar nicht oder nur eingeschränkt erreichbar. Der Betreiber habe die Störung erkannt und schnell behoben. Nach Angaben der Sächsischen Zeitung soll eine pro-russische Hackergruppe hinter den Angriffen stecken. Betroffen gewesen sein sollen auch die Stadtverwaltung Erfurt und die Stiftung Moritzburg.
19: Während bei den Männern der DFB-Pokal läuft, ist in der Frauenfußball-Bundesliga schon mal die neue Saison losgegangen und der FC Bayern hat im Auftaktspiel beim hochgehandelten 1. FC Union Berlin gewonnen, souverän mit 4:1. Für die Bayern haben Bühl, Harder, Vigos Dottir und Prost getroffen. Trotz starker Phasen der Berlinerinnen haben die Bayern-Frauen eindrucksvoll gezeigt, warum die Meisterschale die letzten 4 Mal in Folge jedenfalls nach München gegangen ist. Weitere Partien in der Bundesliga finden dann heute statt.
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22: Bis zum Morgen sind viele Wolken am Himmel, immer wieder kann es kräftige Schauer und Gewitter geben, zum Teil auch mit stürmischen Böen, die Nachttemperaturen zwischen 17 und 9 Grad. Am Tag starten wir dann mit vielen Wolken und wieder Schauer und Gewitter, das Ganze bei maximal 18 Grad, am Nachmittag und Abend aber zunehmend freundlicher und trocken. Morgen zum Sonntag viel Sonnenschein, dazwischen nur ganz selten mal ein Schauer bei 20 Grad.
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